0: Das geht aus einem Beschluss hervor, über den die Neue Osnabrücker Zeitung berichtet. Außerdem fordern die Sozialdemokraten eine schrittweise Gebührenfreiheit für Kitas. Die AfD hat die Landtagswahl in Sachsen-Anhalt klar gewonnen. Zur absoluten Mehrheit hat es aber nicht gereicht. Mehrheiten könnte sie aber zusammen mit dem BSW finden. Die Option zur Zusammenarbeit hat BSW-Gründerin Wagenknecht im ZDF offen gelassen.
1: Wir machen mit jedem gemeinsame Politik, der bereit ist, Veränderungen durchzusetzen, die sich die Menschen in unserem Land wünschen. Und die große Mehrheit möchte nicht, dass alles so weitergeht.
0: Die AfD habe aber eine Reihe von Positionen, die das BSW nicht teile, sagte Wagenknecht. Sie bekräftigte auch noch einmal, dass sie einen überparteilichen Regierungschef für sinnvoll hielte. Dem Vorschlag hat AfD-Chef Chrupalla im ZDF aber eine Absage erteilt. Die versuchten Sabotageangriffe auf das deutsche Stromnetz haben wohl nicht aufgehört. In der Nähe eines Kraftwerks in Weißweiler bei Aachen hat die Polizei neue Sprengvorrichtungen gefunden. Am Nachmittag hatte es Hinweise zu einer verdächtigen Person dort gegeben. Die Ermittler fanden weiterhin nach einem 48-Jährigen, der hinter den Sabotageaktionen in NRW und Brandenburg stecken soll. Hitzewellen und Waldbrände verschmutzen unsere Luft zum Atmen immer mehr. Das zeigt ein neuer Bericht der Weltwetterorganisation. Der giftige Rauch von Bränden enthält gefährlichen Feinstaub. Durch die Hitze entsteht außerdem mehr bodennahes Ozon. Beides erhöht das Risiko für Herzinfarkte oder Schlaganfälle. Schauer und Wärmegewitter sind meistens schon wieder Geschichte. Der Himmel ist meist klar oder höchstens leicht bewölkt. Die Temperaturen sinken auf 17 bis 10 Grad. Tagsüber wird's nochmal spätsommerlich warm mit Höchstwerten von 27 bis 33 Grad. Ab Mittwoch überquert uns eine Kaltfront mit Regen und Gewittern.
2: Hallo, hier ist Silvia aus der Alpenwelle Verkehrsredaktion. Gute Nachrichten von den Straßen. Alles rollt, wie es soll. 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
1: Ich bin Florian Klaus. Sozialverbände und Gewerkschaften warnen nach dem Wahlsieg der AfD in Sachsen-Anhalt vor möglichen Folgen für Minderheiten und demokratische Grundsätze. Sie fordern die anderen Parteien auf, sich klar von der AfD abzugrenzen. Thomas Bleskin berichtet.
2: Besonders deutlich wird der Sozialverband VDK. Das Regierungsprogramm der AfD bedeutet Ausgrenzung, etwa für Menschen mit Behinderung. Die türkische Gemeinde fordert besseren Schutz für Menschen, die von rechtsextremer Gewalt bedroht sein könnten. Verdi und die Bildungsgewerkschaft GEW mahnen die Parteien, bei der Regierungsbildung Abstand zur AfD zu halten. Auch die Kirchen warnen davor, Menschenwürde, Demokratie und Rechtsstaat auszuhöhlen.
1: Der Bundestagsabgeordnete Sepp Müller will die CDU in Sachsen-Anhalt nach dem Debakel bei der Landtagswahl wieder nach vorne bringen. Er hat seine Kandidatur für den Landesvorsitz angekündigt, der im Spätherbst neu gewählt werden soll. Müller hat erst Kritik von Kanzler Merz auf sich gezogen, weil er bei einem Ergebnis wie diesem einen Regierungsauftrag für die AfD gesehen hat. Das war kurz vor der Wahl kein guter Zeitpunkt für diese Aussage, finden manche. Die Polizei sucht weiter nach dem Mann, der hinter einer Serie von Sabotageaktionen gegen das Stromnetz stecken soll. Am Nachmittag ist sie zum Kraftwerk Weißweiler bei Aachen ausgerückt, wo in der Nähe von Hochspannungsleitungen mehrere neue Abschussvorrichtungen gefunden worden sind. Laut Polizei gab es auch Hinweise zu einer verdächtigen Person in der Nähe. Das VW-Werk Osnabrück soll in Zukunft ein Standort für die Rüstungsproduktion werden. Dafür will VW das Werk an das Land Niedersachsen und den Investor Aurelius Capital verkaufen. Vorstandschef Blume sprach von einem wichtigen Schritt, um dem Standort eine industrielle Zukunft zu eröffnen. Ein erstes Projekt soll die Zusammenarbeit mit einem israelischen Rüstungskonzern werden, der unter anderem Luftverteidigungssysteme fertigt. Schauer und Wärmegewitter sind meistens schon wieder Geschichte. Der Himmel ist meist klar oder höchstens leicht bewölkt. Die Temperaturen sinken auf 17 bis 10 Grad. Tagsüber wird es nochmal spätsommerlich warm mit Höchstwerten von 27 bis 33 Grad. Ab Mittwoch überquert uns eine Kaltfront mit Regen und Gewittern.
3: Hallo, hier ist Silvia aus der Alpenwelle Verkehrsredaktion. Grünes Licht für euch auf allen Straßen. Die Alpenwelle wünscht gute Fahrt.
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1: Ich bin Florian Klaus. Die schlechten Ergebnisse der ersten PISA-Studie haben vor 25 Jahren große Diskussionen über die deutschen Schulen ausgelöst. Heute werden die Ergebnisse der jüngsten Auflage des internationalen Bildungsvergleichs vorgestellt. Und erste Infos sind offenbar schon durchgesickert. Die Bild berichtet, dass Deutschlands 15-Jährige schlechter abgeschnitten haben als beim letzten Test 2022. Die CDU-Führung in Sachsen-Anhalt reagiert auf die deutliche Wahlniederlage bei der Landtagswahl. Das hat Landeschef Schulze nach einer Sitzung des Landesvorstands in Magdeburg angekündigt.
2: Wir haben heute gesagt, dass der gesamte Landesvorstand neu gewählt werden soll und ich meine Konsequenzen daraus auch ziehe.
1: Ende November oder Anfang Dezember soll entschieden werden, wer an die Landesspitze der Partei nachfolgt. Als Kandidat hat sich schon der Bundestagsabgeordnete Sepp Müller in Position gebracht. Gleichzeitig kündigte Müller an, dass es weder eine Zusammenarbeit mit extrem Linken als auch extrem Rechten geben solle. Die Sommerpause im Bundestag ist vorbei. Finanzminister Klingbeil bringt heute den Entwurf des Bundeshaushalts für das kommende Jahr ins Parlament. Bis Freitag werden dann die Pläne der Bundesregierung Ministerium für Ministerium debattiert. Der Höhepunkt ist morgen die traditionelle Generaldebatte, bei der Bundeskanzler Merz sprechen wird. Gestern haben die deutschen Basketballerinnen bei der Heim-WM deutlich mit 83-58 gegen Mali gewonnen. Heute geht es direkt weiter. Ab 20.45 Uhr spielt das Team gegen Südkorea um den Einzug ins Viertelfinale. Gegner dort wäre dann Belgien. Oft scheint heute die Sonne, vorübergehend sind mal ein paar lockere Wolken unterwegs. Es wird nochmal richtig warm mit 27 bis 33 Grad. In der kommenden Nacht breiten sich dann aber Regen und Gewitter aus. Regen kommt morgen dann von den Alpen bis zum Bayerischen Wald noch öfter runter. Sonst lässt er nach und im westlichen Franken zeigt sich auch die Sonne. Insgesamt wird es morgen kühler.
3: Hallo, hier ist Jan aus der Alpenwelle Verkehrsredaktion. Von uns gibt's grünes Licht. Alles frei. Die Alpenwelle wünscht gute Fahrt.
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1: Ich bin Florian Klaus. Guten Morgen. Wie stehen die Schülerinnen und Schüler in Deutschland da? Heute sollen die neuen PISA-Ergebnisse Klarheit bringen. Schon vorher hat die SPD gefordert, vermögende Menschen zur Finanzierung der Bildung mehr in die Pflicht zu nehmen. Das geht aus einem Beschluss hervor, über den die Neue Osnabrücker Zeitung berichtet. Außerdem fordern die Sozialdemokraten eine schrittweise Gebührenfreiheit für Kitas. Wie soll es nach der Landtagswahl in Sachsen-Anhalt weitergehen? Für die CDU dort ist eine Antwort darauf mit einer neuen Spitze. Im Spätherbst soll der Landesvorstand neu gewählt werden, hat der noch Landeschef Schulze angekündigt. Als möglicher Nachfolger hat sich schon der Vizechef der Unionsbundestagsfraktion Sepp Müller angeboten. Die AfD hat die Landtagswahl in Sachsen-Anhalt klar gewonnen, zur absoluten Mehrheit hat es aber nicht gereicht. Mehrheiten könnte sie aber zusammen mit dem BSW finden. Die Option zur Zusammenarbeit hat BSW-Gründerin Wagenknecht im ZDF offen gelassen.
2: Wir machen mit jedem gemeinsame Politik, der bereit ist, Veränderungen durchzusetzen, die sich die Menschen in unserem Land wünschen. Und die große Mehrheit möchte nicht, dass alles so weitergeht.
1: Die AfD habe aber eine Reihe von Positionen, die das BSW nicht teile, sagte Wagenknecht. Sie bekräftigte auch noch einmal, dass sie einen überparteilichen Regierungschef für sinnvoll hielte. Dem Vorschlag hat AfD-Chef Chrupalla im ZDF aber eine Absage erteilt. Die versuchten Sabotageangriffe auf das deutsche Stromnetz haben nicht aufgehört. In der Nähe eines Kraftwerks in Weißweiler bei Aachen hat die Polizei neue Sprengvorrichtungen gefunden. Gestern Nachmittag hatte es Hinweise zu einer verdächtigen Person dort gegeben, teilte die Polizei mit. Die Ermittler fanden weiterhin nach einem 48-Jährigen, der hinter den Sabotageaktionen in NRW und Brandenburg stecken soll. Oft scheint heute die Sonne, vorübergehend sind mal ein paar lockere Wolken unterwegs. Es wird nochmal richtig warm mit 27 bis 33 Grad. In der kommenden Nacht breiten sich dann aber Regen und Gewitter aus. Regen kommt morgen dann von den Alpen bis zum Bayerischen Wald noch öfter runter. Sonst lässt er nach und im westlichen Franken zeigt sich auch die Sonne. Insgesamt wird es morgen kühler.
3: Guten Morgen, hier ist Jan aus der Alpenwelle Verkehrsredaktion. Für alle, die jetzt unterwegs sind, die Straßen sind frei. Die Alpenwelle wünscht gute Fahrt.
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2: Wieder. Kleine Aufmerksamkeiten erhalten die Liebe und Freundschaften. Gehen Sie mal wieder gemeinsam bummeln.
1: Stier.
2: Durch seine Einsatzbereitschaft kann der Stier eine Stufe der Erfolgsleiter erklimmen. Weiter so.
3: Zwilling.
2: Sie können den Alltag bunt und abwechslungsreich gestalten. Ihre Umgebung kann sich freuen.
1: Krebs.
2: Es tut Ihnen gut, wenn Sie sich mehr in den Vordergrund stellen. Aus einem Hobby wird ein Geschäft.
3: Löwe.
2: Trauen Sie sich was. Die Anerkennung folgt Ihnen auf dem Fuß.
1: Jungfrau.
2: Besuche haben positiven Einfluss auf Ihr Leben. Man macht Ihnen Mut zum Erfolg.
3: Waage.
2: Sie sollten Ihrem Partner heute mal einen Herzenswunsch erfüllen. Die Freude wird doppelt so groß sein.
1: Skorpion.
2: Sie sollten nicht in der Ecke sitzen und warten. Nur aus eigener Kraft finden Sie die Lösung des Problems.
3: Schütze.
2: Mit ein bisschen Geschick finden Sie Verdienstquellen. Stopfen Sie Ihre Freizeit aber nicht zu voll.
1: Steinbock.
2: Sie sind heute ein bisschen nervös und reizbar. Wer da nicht aufpasst, kann Ärger bekommen.
3: Wassermann.
2: Wichtig ist, dass Sie in einer kniffligen Situation Ruhe bewahren. Hektisches Handeln würde die Lage nur verschlimmern.
1: Fische.
2: Die beruflichen Aussichten sind für Sie nicht schlecht. Seien Sie nicht zurückhaltend und passiv.
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1: Ich bin Angela Kress. Guten Morgen. Die schlechten Ergebnisse der ersten PISA-Studie haben vor 25 Jahren große Diskussionen über die deutschen Schulen ausgelöst. Heute werden die Ergebnisse der jüngsten Auflage des internationalen Bildungsvergleichs vorgestellt und erste Infos sind offenbar schon durchgesickert. Die Bild berichtet, dass Deutschlands 15-Jährige schlechter abgeschnitten haben als beim letzten Test 2022. Nach dem Wahlsieg der AfD in Sachsen-Anhalt haben die meisten Parteien eine Zusammenarbeit schon ausgeschlossen. BSW-Gründerin Wagenknecht zeigte sich im ZDF dagegen offen, Katrin Müller berichtet.
2: Das BSW mache mit jedem gemeinsame Politik, der bereit sei, Veränderungen durchzusetzen, die sich die Menschen wünschen, so Wagenknecht. Gleichzeitig kündigte sie Widerstand gegen Positionen im AfD-Programm an, die das BSW nicht teilt. Die CDU in Sachsen-Anhalt will sich nach dem Wahldebakel neu aufstellen. Ministerpräsident und noch Landeschef Sven Schulze will bei der Neuwahl des Landesvorstands im Herbst nicht kandidieren. In den Startlöchern steht Unionsfraktionsvize Sepp Müller.
1: Die Sommerpause im Bundestag ist vorbei. Finanzminister Klingbeil bringt heute den Entwurf für den Bundeshaushalt für das kommende Jahr ins Parlament. Bis Freitag wird der dann debattiert. Der Höhepunkt ist morgen die traditionelle Generaldebatte, bei der Bundeskanzler Merz sprechen wird. Gestern haben die deutschen Basketballerinnen bei der Heim-WM deutlich mit 83-58 gegen Mali gewonnen. Heute geht es direkt weiter. Ab 20.45 Uhr spielt das Team gegen Südkorea um den Einzug ins Viertelfinale. Gegner dort wäre dann Belgien.
3: Vielen Dank für die Nachrichten, Angela, und das Alpenwelle-Wetter. Hoch-Ulrich bringt warme und heiße Luft ins Tetzer Meschbeker Land. In der Nacht zieht dann eine Kaltfront zu uns ran. Jetzt in der Früh, da ist es halt leicht bewölkt. Vereinzelt haben wir ein bisschen Nebel tagsüber, scheint dann häufig die Sonne. Vorübergehend haben wir ein paar lockere Wolken, aber die Temperaturen gehen hoch auf 28 bis 31 Grad. Und die Aussicht in der Nacht, da breiten sich vom Fünfseenland her ein paar Regenfelder und Gewitter zu uns aus. Morgen haben wir auch nochmal Regen. Donnerstag bis ins Wochenende. Da haben wir einen Mix aus Wolken und Sonne. In den Bergen bleibt es leicht wechselhaft. Die Temperaturen gehen runter auf ungefähr 20 Grad. Am Wochenende ein bisschen höher.
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3: Der Alpenwelle Verkehrsservice um kurz nach 6. Es ist ruhig auf den Straßen im Alpenwelle-Land, störungsfreier Verkehr. Paar Blitzer in Holzkirchen, nördlicher Ortseingang von Otterfing kommend, ein Blitzeranhänger, dann noch einen am Friedhofsberg in Bad Tölz. Einer steht in Bad Heilbrunn am Ortsausgang beim Supermarkt, dann ein Blitzeranhänger in Penzberg Richtung A95, einer steht noch in Aurach an der Großen Kreuzung und der letzte steht in Fleck beim Pumpenheisel in der Nähe von Linkres. Und wenn ihr auch noch irgendwelche Blitzer habt, irgendwelche Verkehrsbehinderungen, sagt es uns gern, wir sind es gern und alle weiter, schickt es mal WhatsApp oder Sprachnachricht. Gerade wenn ein Blitzer nicht mehr da ist, schmeißt man gleich raus. Einfach unter 08041 799 und 4x4. Was schicker und vergeiz gut an alle, die wo uns was melden.
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3: Einen wunderschönen guten Dienstag, morgen 8. September schon wieder und wir haben 6:04 und jetzt an dem Dienstag in der Früh, da schauen wir doch einmal, was bei der Champions League los ist. Heute startet in dem Sinn die Champions League Saison mit dem BVB und Villarreal, da hören wir gleich einmal rein. Vorher noch Nickelback mit This Afternoon und geschmeidig rein in den Dienstag mit Kygo, Khaled, Griffin und Save My Love. Ja, so muss es sein.
7: Guten Morgen, Schatz.
8: Seit 25 Jahren. Guten Morgen. Yes. Ja, die Zeitung ist schon da. Ja, der Kaffee ist fertig.
9: Das geht ja schon gut los.

0: Nein, diesen Morgen mit Nickelberg, der ist oft nur um 6.12 Uhr. Und mit dem Start der Liga-Phase, da fängt ja heute die neue Champions-League-Saison an. Aus der Bundesliga sind der FC Bayern München, Borussia Dortmund, RB Leipzig und der VfB Stuttgart mit dabei. Und bis Ende Januar sind dann 8 Spieltage angesetzt. Als erster Bundesliga-Verein fängt heute Abend Dortmund mit der Liga-Phase an. Und BLR-Reporter Moritz Einzel, der berichtet.
1: Es könnte ein ganz dankbares Auftaktspiel sein für den BVB. Die Dortmunder empfangen zu Hause den spanischen Vertreter FC Villarreal. Diese Partie gab es bereits in der vergangenen Saison in der Champions League Liga-Phase und da gewann der BVB klar und deutlich mit 4:0. Gegen einen ähnlichen Spielverlauf hätten die Schwarz-Gelben heute sicher nichts einzuwenden. Anstoß ist um 21 Uhr. Moritz Einzel, Sportredaktion.
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0: Jetzt italienisches Frühstück, Spliff.

Bleff und Carbonara und es ist 6.17 Uhr und wenn ihr gerade auf dem Weg seid am Degensee entlang durch Gmund vielleicht gerade durch, dann jetzt ein bisschen langsamer in der Ortsdurchfahrt von Gmund. Bei der AVG in der Höhe, da wird gerade ein silberner Caddy aufgebaut und bei uns geht es italienisch weiter, der Colors Italo

0: Disco?
1: Der Color Italo Disco, 6:21 Uhr. Ja, ich freue mich schon, lange ist nicht mehr hin. Dann schleiche ich mit meinem Mäuschen nach Sizilien wieder. Und jetzt live werden wir natürlich das Wohlfühlwetter noch kurz hören, wie das Wetter da für Körper und Geist jetzt heute ausschaut. Und dazu einfach mehr gute Musik. Michael Bublé ist mit dabei. Ja, hat so recht. Und es ist ein wunderschöner Tag. Und den Anfang macht aber Mark Ermber mit Belong Together.

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1: Am heutigen Dienstag, da haben wir anfangs noch positives Witterungsempfinden. Nach einer erholsamen Nacht, da fühlen wir uns am Vormittag oft noch fit und ausgeglichen. Im Laufe des Tages, da nehmen die witterungsbedingten Beschwerden im Vorfeld eines Tiefs aber zu. Wir fühlen uns immer häufiger müde und abgeschlagen. Der Kreislauf verschlechtert sich und die Konzentration nimmt auch ab. Stark Wetterfühlige, die spüren die nahende Wetteränderung anhand von Phantom- und Narbenschmerzen sowie durch Migräne. Der Schlaf in der Nacht auf Mittwoch, der verläuft dann, sehr oft unruhig. Pollen fliegen natürlich schwach, die Gräser, die Ambrosia, der Beifuß, der Ampfer und der Wegerich und die Luftqualität, die ist wie immer sehr gut.
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0: so ist es. Ein beautiful day und es ist 6.30 Uhr, halbe Semi-Zeit für die Regionalnachrichten.
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2: Mit Herbert Wieting. Das Penzberger Volksfest ist aus Sicht der Polizei weitgehend friedlich verlaufen. Während der 10 Festtage auf der Berghalde wurden keine Gewaltdelikte registriert. Zwei stark alkoholisierte Personen mussten vorübergehend in Gewahrsam genommen werden. Außerdem gab es 2 Strafanzeigen wegen Diebstahls von Kupferkabeln und wegen Sachbeschädigung. 22 Verkehrsverstöße wurden im Zusammenhang mit dem Volksfest geahndet. Eine Person verletzte sich beim alkoholbedingten Sturz leicht. Bei einem Wohnungsbrand in Dietramszell sind 2 Menschen leicht verletzt worden. Sie erlitten eine Rauchgasvergiftung. Das Feuer war im Küchenbereich einer Erdgeschosswohnung ausgebrochen. Die beiden Bewohner konnten sich selbst ins Freie retten. Die Feuerwehr brachte den Brand schnell unter Kontrolle. Die Wohnung ist derzeit nicht bewohnbar. Der Schaden liegt im niedrigen, 6-stelligen Bereich. Und Chöre, Musikvereine und Orchester in der Region könnten künftig weniger Unterstützung vom Bund bekommen. Der Bundesmusikverband Chor und Orchester fordert deshalb, den Amateurmusikfonds 2027 wieder auf 4,6 Millionen Euro anzuheben. Im aktuellen Haushaltsentwurf sind nur 3 Millionen Euro vorgesehen. Der Verband verweist auf einen sehr hohen Bedarf.
0: Vielen Dank für die Nachrichten, Herbert, und das Alpenwelle-Wetter. Jetzt in der Früh ist es dann schon meistens sehr klar. Tagsüber haben wir dann häufig Sonne, vorübergehend ein paar lockere, hohe Wolken. Die Temperaturen erreichen 28 bis 31 Grad. Die Aussichten in der Nacht, da breiten sich vom Fünfseenland her Regen und Gewitter aus. Morgen fällt dann auch zeitweise Regen. Von Donnerstag bis ins Wochenende haben wir dann einen Mix aus Wolken und Sonne. In den Bergen bleibt es noch leicht wechselhaft mit ein paar Schauer. Temperaturen gingen auf unter 20 Grad zurück. Am Wochenende wird es wieder ein bisschen wärmer.
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0: Der Alpenwelle Verkehrsservice um kurz nach halbe Semi. Es ist immer noch ruhig auf den Straßen im Alpenwelle-Land. Ein paar Blitzer haben wir natürlich. Blitzeranhänger haben wir in Holzkirchen, nördlicher Ortseingang von Otterfing kommend, in Bad Deitz am Friedhofsberg, in Bad Heilbrunn, Ortsausgang beim Supermarkt, in Pensberg Richtung A95 steht zur Kisten, in Aurach an der Großen Kreuzung auch und in Fleck bei Linkeders beim Pumpenhäusl haben sie auch einen Blitzeranhänger hingestellt. Wenn man durch Gmund fährt, jetzt gerade in der Früh, dann sollte man auf so einen komischen kleinen Caddy schauen, der auch ganz interessante Buddel macht da bei der AVG in der Nähe. Da steht gerade einer und macht Buddel. Wenn ihr auch noch irgendwelche Blitzer habt, irgendwelche Verkehrsbehinderungen, sagt's mir's gern. Ich sag's gerne an alle weiter. Auch wenn der Blitzer nicht mehr da ist, schmeißt man gleich raus. Sagt's mir Bescheid unter 08041 799 4x4. Gerne als WhatsApp, als Sprachnachricht oder einfach Odafer.
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0: Mit dem Mani arbeitet die Alpenwelle Land 6.33 Uhr an diesem Dienstag, den 8. September. Und wir haben gleich natürlich unseren Hithammer der Woche. Das ist One Republic. Da werden wir gleich mal reinhören. Und davor noch Maria Mena mit All This Time. Und den Anfang, den machen wir jetzt richtig südländisch. Luis Fonsi mit Daddy Yankee und Justin Bieber mit Despacito. Adoro.

Und das ist ja diese Woche One Republic und die melden sich zurück mit der neuen Single Pay That Toll. Und damit haben sie mal wieder gezeigt, was sie alles in ihrem Repertoire haben. Es ist schon Wahnsinn, was Ryan Tedder so alles macht während einer Tournee. Die sind ja momentan ziemlich unterwegs in Europa, Neuseeland, Australien, Asien. Und mitten in dieser Tournee erscheint jetzt diese Single. Und die zeigt nur, wie facettenreich das One Republic eigentlich ist. Und es ist eine tolle Nummer One. Und hier für euch der Hit-Hammer der Woche, One Republic und Pay

0: Die Sugar Babes mit Loch im Kopf, Hole in the Head. Wahnsinn, 6 Uhr 50 Minuten an dem Dienstag. Und natürlich in 10 Minuten kurz vor den Nachrichten, da haben wir wieder unseren Alpensound, unseren letzten Song. Stunde, das ist jetzt, diesmal gleich in der Früh, Hormet Beat und unsere Geschichte.
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1: Ich bin Angela Kress. Guten Morgen. Bundesbildungsministerin Prien sieht die Schulen vor erheblichen Herausforderungen. Die Schülerschaft habe sich verändert, sagt sie, keineswegs nur durch Zuwanderung, sondern zum Beispiel auch durch Erziehungsmethoden und Social Media. Heute werden die jüngsten PISA-Ergebnisse vorgestellt. Die Bild berichtet, dass die Schülerinnen und Schüler schlechter abgeschnitten haben als bei der letzten Erhebung im Jahr 2022. Es wird ja gerade über geplante Änderungen im Gesundheitswesen diskutiert und Rettungsdienste fordern jetzt in einem gemeinsamen Appell eine verlässliche Finanzierung, sonst sei die Qualität der Notversorgung in Gefahr, sagen sie. Die ADAC-Luftrettung verwies etwa auf die hohen Kosten bei Hubschraubereinsätzen. Fachleute rechnen mit Krankenhausschließungen und dann mit mehr Patiententransporten. Der Wahlsieg der AfD in Sachsen-Anhalt beschäftigt nicht nur die Menschen dort. In ganz Deutschland sind Menschen gegen die Partei auf die Straße gegangen, darunter Tausende in Berlin. Diana Kramer berichtet.
2: Zu der Demo am Brandenburger Tor hatten die Organisation Campact und die Klimaschutzbewegung Fridays for Future aufgerufen. Von ihnen hieß es, Verfassungsfeinde dürften nicht regieren und das BSW nicht deren Steigbügelhalter werden. Auch in Mecklenburg-Vorpommern, wo am 20. September ebenfalls ein neuer Landtag gewählt wird, gab es Proteste. Auch dort liegt die AfD in Umfragen vorn.
1: Im Bundestag steht die Haushaltswoche an. Es wird also über den Haushalt für 2027 beraten und von den Grünen kommt Kritik. Der Bundeskanzler mache entgegen seiner eigenen Ankündigungen Rekordschulden, aber zu wenig davon schaffe neues Wachstum, sagte Grünen-Politiker Schäfer. Insgesamt steht eine Neuverschuldung von gut 200 Milliarden Euro im Entwurf.
3: Vielen Dank für die Nachrichten, Angela, und das Alpenwelle-Wetter. Jetzt in der Früh ist es meistens schon klar, wenn dann höchstens aber leicht bewölkt und ein bisschen Nebel hält sich zum Teil in den Niederungen. Tagsüber, da scheint dann aber die Sonne, denn vorübergehend ziehen dann bloß ein paar lockere hohe Wolken durch. Die Temperaturen erreichen heute nochmal 28 bis 31 Grad und die Aussichten in der Nacht, da breiten sich vom Fünfseenland her Regen und Gewitter zu uns aus. Morgen haben wir dann zeitweise Regen. Von Donnerstag bis ins Wochenende haben wir einen Mix aus Wolken und Sonne. In den Bergen bleibt es noch leicht wechselhaft mit ein paar Schauer. Temperaturen gingen auf unter 20 Grad zurück. Am Wochenende wird es aber dann wieder ein bisschen wärmer.
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3: Der Alpenwelle Verkehrsservice und kurz nach Simme. Wir haben die A8 Salzburg Richtung München. Da wird die Fahrbahn erneuert und zwar zwischen Rosenheim und Bad Aibling. Und da staut sich schon erheblich, weil da sind zwei Fahrstreifen gesperrt und die Stauungen gingen sogar auf die A93 zurück, weil da auch da Richtung München staut sich da in die 93er an und rein. Also da muss man mit mindestens 20 Minuten Verzögerung rechnen, dass man da durchkommt, weil da die Baustelle ist. Ansonsten haben wir keine größeren Verkehrsbehinderungen zusätzlich gemeldet bekommen und deswegen wünschen wir euch eine gute und sichere Fahrt, da wo es geht und da wo es gerade ein bisschen hackelt. Einfach viel Geduld. Ein paar Blitze haben wir noch und zwar 9 vom Dejan gemeldet und zwar ein Blitz in Greit. Der blitzt beidseitig. Dankeschön fürs Melden, Dejan. Und in Gmund in der Ortsdurchfahrt, da steht auch ein Caddy rum und dann haben wir noch Blitzeranhänger in Fleck, Berlin-Griers, beim Pumpenheisel, in Aurach steht einer an der großen Kreuzung, in Penzberg auch. Auf der A95, also Richtung A95, nicht auf der A95. Dann in Bad Heilbrunn, Ortsausgang beim Supermarkt. In Bad Deitz am Friedhofsberg, auf dem Parkplatz unten. Und in Holzkirchen, örtlicher Ortseingang von Otterfing kommend, steht der letzte Blitzanhänger. Wenn Sie auch noch irgendwelche Blitze habt, irgendwelche Verkehrsbehinderungen, sagt es uns gern. Wir sind uns gern und alle weiter. Auch wenn der Blitzer nicht mehr da ist, darf man gleich rausschmeißen. Schreibt uns auf WhatsApp oder Sprachnachricht oder einfach oder von der 0804179 und 4x4.
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3: Und heute am Dienstag, den 8. September um 7 Uhr und 4 Minuten, jetzt geht noch 5 Minuten, da werden wir mal auf die neue Haushaltswoche schauen. Es geht wieder los, es geht auch hoch her im Bundestag. Natürlich mit dem Wochenende da, dem Wahlwochenende im Buckel. Da werden wir mal schauen, was sich da in Berlin alles tut. Kann ja für ein bisschen Unruhe sorgen. Und davor hören wir aber nochmal Olly Murs mit Troublemaker. Und den Anfang macht jetzt Kamrad. Und der hat mit seinem Hit einen tollen Tipp für unseren Bundeskanzler. Wenn die sonst keiner mag, mei, umarm dich halt einmal selber. Hack.

0: Rubble Maker Olli Mörs. Und im Bundestag, da wird ja ab heute, ab 10.05 Uhr, in erster Lesung über die Haushaltspläne der Bundesregierung für 2027 beraten. Insgesamt sind ja Ausgaben von gut 550 Milliarden Euro geplant. Bis Freitag werden die Etat aller Ressorts debattiert. Die Regierung wird sie schon mit Kritik auch befassen müssen. Und Jan-Henner Reitze, der ist für uns in Berlin und weiß da noch mehr drüber.
1: Umstrittene Reformpläne, ob zu Steuern oder Rente, die an die AfD verlorene Landtagswahl in Sachsen-Anhalt und alles in allem im kommenden Jahr geplante neue Schulden von 200 Milliarden Euro. Alles Ansatzpunkte für die Opposition, die Arbeit der Regierung für gescheitert zu erklären. Die Haushaltswoche wird aber auch wieder mal eine Bewährungsprobe für die Koalition aus Union und SPD. Schaukelt sich interner Streit weiter hoch oder werden teilweise mühsam gefundene Kompromisse gemeinsam verteidigt? Jan-Henner Reitze, Berlin.
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Chakapro mit Takata um 7.20 Uhr an dem Dienstag. Und nachdem ja jetzt die Haushaltswoche gestartet ist im Bundestag, muss man ja trotzdem immer noch schauen, was war jetzt da am Wochenende die Landtagswahl in Sachsen-Anhalt, wie geht's da weiter? Das wird auf jeden Fall ein Thema, das werden wir uns noch genauer anhören, was da jetzt dann so los ist, da werden wir auch gleich nachhören. Vorher machen wir aber noch einfach mehr gute Musik. Ja klar, wer ist dabei? Gino Vanelli ist dabei mit seinen wilden Pferden.

Das ist eine geschmeidige Nummer, so schön ein, so einen schönen, wunderschönen Dienstagmorgen. Und den Anfang jetzt davor macht aber noch andere. Das ist nämlich Loy und David Puentes mit Golden Summer. Wunderschön.

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0: Golden Summer. Und ja, Sachsen-Anhalt, da ist es ja am Wochenende jetzt so weit gewesen. Die Landtagswahlen, tja, sind halt so ausgefallen, wie sie ausgefallen sind. Und die AfD in Sachsen-Anhalt will Gesprächseinladungen an die anderen Parteien verschicken. Ziel sei es, so die AfD, eine Zusammenarbeit auszuloten. Das sagt auf jeden Fall der Parteichef Tino Chrupalla im ZDF. Die meisten anderen Parteien haben eine Kooperation mit der AfD allerdings schon ausgeschlossen. BSW-Gründerin Sarah Wagenknecht, die zeigte sich im ZDF-Heute-Journal dagegen offener. Tja, da bin ich mal gespannt. Und Katrin Müller, die berichtet uns da davon.
1: Das BSW mache mit jedem gemeinsame Politik, der bereit sei, Veränderungen durchzusetzen, die sich die Menschen wünschen, so Wagenknecht. Gleichzeitig kündigte sie Widerstand gegen Positionen im AfD-Programm an, die das BSW nicht teilt. Die CDU in Sachsen-Anhalt will sich nach dem Wahldebakel neu aufstellen. Ministerpräsident und noch Landeschef Sven Schulze will bei der Neuwahl des Landesvorstands im Herbst nicht kandidieren. In den Startlöchern steht Unionsfraktionsvize Sepp Müller. Er will Schulze als CDU-Landeschef ablösen. Katrin Müller, Nachrichtenredaktion.

0: Gino Vanelli und seine Wild Horses. Und es ist genau 19:30, damit wird es Zeit für die News um 19:30.
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2: Mit Herbert Wieting. Das Penzberger Volksfest ist aus Sicht der Polizei weitgehend friedlich verlaufen. Während der 10 Festtage auf der Berghalde wurden keine Gewaltdelikte registriert. 2 stark alkoholisierte Personen mussten vorübergehend in Gewahrsam genommen werden. Außerdem gab es 2 Strafanzeigen wegen Diebstahls von Kupferkabeln und wegen Sachbeschädigung. 22 Verkehrsverstöße wurden im Zusammenhang mit dem Volksfest geahndet. Eine Person verletzte sich beim alkoholbedingten Sturz leicht. Bei einem Wohnungsbrand in Dietramszell sind 2 Menschen leicht verletzt worden. Sie erlitten eine Rauchgasvergiftung. Das Feuer war im Küchenbereich einer Erdgeschosswohnung ausgebrochen. Die beiden Bewohner konnten sich selbst ins Freie retten. Die Feuerwehr brachte den Brand schnell unter Kontrolle. Die Wohnung ist derzeit nicht bewohnbar. Der Schaden liegt im niedrigen, 6-stelligen Bereich. Und Chöre, Musikvereine und Orchester in der Region könnten künftig weniger Unterstützung vom Bund bekommen. Der Bundesmusikverband Chor und Orchester fordert deshalb, den Amateurmusikfonds 2027 wieder auf 4,6 Millionen Euro anzuheben. Im aktuellen Haushaltsentwurf sind nur 3 Millionen Euro vorgesehen. Der Verband verweist auf einen sehr hohen Bedarf.
0: Vielen Dank für die Nachrichten, Herbert. Und das Alpenwelle-Wetter jetzt in der Früh. Das ist klar, höchstens leicht bewölkt. Tagsüber scheint dann ziemlich früh die Sonne. Also so vorübergehend haben wir ein paar lockere Wolken, die durchziehen. Aber die Temperaturen, die gingen noch mehr hoch auf 28 bis 31 Grad. Und die Aussichten in der Nacht, da haben wir vom Fünfseenland her wieder Regen und Gewitter, die zu uns durchkommen. Entschuldigung. Und morgen fällt dann zeitweise Regen von Donnerstag bis ins Wochenende. Da haben wir so einen Mix aus Wolken und Sonne in den Bergen. Da bleibt es wechselhaft. Temperaturen gehen runter auf unter 20 Grad. Und am Wochenende, da ging es wieder rauf. Da wird es nämlich wieder wärmer.
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0: Der Alpenwelle Verkehrsservice um kurz nach 19:30. Wir haben immer noch die A8 Salzburg Richtung München. Da ist ja zwischen Rosenheim und Bad Aibling wird die Fahrbahn erneuert. Da kommt es immer wieder zu stockendem Verkehr. Und momentan haben wir so einen Zeitverlust von ungefähr 5 Minuten. Es ist auch von der 93, wenn man da auf die Salzburger kommt Richtung München, kann es auch noch ein bisschen stocken. Aber ansonsten haben wir ein bisschen Berufsverkehr, der langsam kommt. Aber sonst ist es eigentlich störungsfrei und deswegen wünschen wir euch da, wo es geht, eine gute und sichere Fahrt und da, wo es gerade ein bisschen hakelt, viel Geduld. Ein paar Blitzer haben wir natürlich auch noch und zwar haben wir einen neuen und zwar in Geretsried in der Egerlandstraße. Die Raffaela hat den gesehen. Vielen Dank, Raffaela, fürs Melden. Und dann in Greiz, da wird es beidseitig momentan blitzt. Der Dejan hat den gesehen und in Gmund in der Ortsdurchfahrt, da steht auch ein Caddy bei der AVG umeinand. Dann haben wir noch Blitzeranhänger in Fleck, bei Lingries, beim Pumpenhäusl. Einer steht in Aurach an der großen Kreuzung. In Pensberg steht der Blitzeranhänger Richtung A95. In Bad Heilbronn am Ortsausgang beim Supermarkt. In Bad Tölz am Friedhofsberg unten im Parkplatz. Und in Holzkirchen nördlicher Ortseingang von Otterfing kommend der letzte. Wenn Sie auch noch irgendwelche Blitzer habt, irgendwelche Verkehrsbehinderungen, macht es wieder die Jan oder die Raffaela. Und schickt mir doch ein WhatsApp oder eine Sprachnachricht. Oder einfach Oder, gerade wenn der Blitzer nicht mehr da ist, da man gerne rausschmeißen. Unter 08041799 und 4x4. Und das Ganze kann man natürlich nochmal nachlesen unter alpenwelle.de.
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0: Mit Morning aber die Alpenwelle laut 7.34 Uhr an dem Dienstag, 8. September. Und wir haben in der halben Stunde nah. Natürlich, wie jeden Tag unser Horoskop, unseren Sternenhimmel. Da müssen wir unbedingt einmal reinhören, was denn die Sterne für uns heißt, so benannt haben heute. Und davor machen wir 3 am Stück. Michael Schulte, 5 AM. Meghan Trainor mit Yes. Ach so, nein, no. Und den Anfang, den machen. London Beat. You bring on the sun.

0: Michael Schulte und 5 AM und es ist 7.44 Uhr. Ja, dann nix wie nein ins Horoskop.
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2: Kleine Aufmerksamkeiten erhalten die Liebe und Freundschaften. Gehen Sie mal wieder gemeinsam bummeln.
1: Stier.
2: Durch seine Einsatzbereitschaft kann der Stier eine Stufe der Erfolgsleiter erklimmen. Weiter so.
3: Zwilling.
2: Sie können den Alltag bunt und abwechslungsreich gestalten. Ihre Umgebung kann sich freuen.
1: Krebs.
2: Es tut Ihnen gut, wenn Sie sich mehr in den Vordergrund stellen. Aus einem Hobby wird ein Geschäft.
3: Löwe.
2: Trauen Sie sich was. Die Anerkennung folgt Ihnen auf dem Fuß.
1: Jungfrau.
2: Besuche haben positiven Einfluss auf ihr Leben. Man macht ihnen Mut zum Erfolg.
3: Waage.
2: Sie sollten ihrem Partner heute mal einen Herzenswunsch erfüllen. Die Freude wird doppelt so groß sein.
1: Skorpion.
2: Sie sollten nicht in der Ecke sitzen und warten. Nur aus eigener Kraft finden Sie die Lösung des Problems.
3: Schütze.
2: Mit ein bisschen Geschick finden Sie Verdienstquellen. Stopfen Sie Ihre Freizeit aber nicht zu voll.
1: Steinbock.
2: Sie sind heute ein bisschen nervös und reizbar. Wer da nicht aufpasst, kann Ärger bekommen.
3: Wassermann.
2: Wichtig ist, dass Sie in einer kniffligen Situation Ruhe bewahren. Hektisches Handeln würde die Lage nur verschlimmern.
1: Fische.
2: Die beruflichen Aussichten sind für Sie nicht schlecht. Seien Sie nicht zurückhaltend und passiv.
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Creedence Clearwater Revival. Wahnsinn. Das war noch richtig starke Zeit damals. Musik. Have you ever seen the rain? Und es ist 7.48 Uhr, gleich 49. Das heißt, in ein paar Minuten ist natürlich schon wieder Zeit für die Nachrichten. Und davor unser Alpensound, unser letzter Song der Stunde. Und da ist jetzt so einer dabei. Tja, das ist so schade, dass der auch so früh gegangen ist. Der hätte noch richtig tolle Sachen gemacht. Falco ist es nämlich mit Vienna Calling.

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0: Servus, Mai.
1: Guten Morgen.
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1: Ich bin Angela Kress. Guten Morgen. Australien hatte vergangenes Jahr mit seinem Social-Media-Verbot für unter 16-Jährige für Aufsehen gesorgt und will jetzt noch einen Schritt weitergehen. Nutzer ab 16 Jahren sollen in Zukunft wählen können, ob ein Algorithmus bestimmt, was in ihrem Feed erscheint, oder ob sie nur Beiträge von Profilen sehen wollen, denen sie selbst folgen. In Deutschland wird über mögliche Altersgrenzen in den sozialen Medien intensiv diskutiert. Rettungsdienste und Luftrettung fürchten wegen der geplanten Änderungen im Gesundheitswesen Schaden für die schnelle Hilfe in medizinischen Notfällen. In einem gemeinsamen Warnruf fordern Organisationen und Verbände von ADAC über Feuerwehren und DLRG bis zum Roten Kreuz eine verlässliche Finanzierung und Mitsprache bei künftigen Entscheidungen. Hintergrund ist, dass Fachleute mit Krankenhausschließungen und dann mehr Patiententransporten rechnen. Heute werden die Ergebnisse der aktuellen PISA-Studie vorgestellt. Der Bild liegen Teile davon schon vor und sie schreibt, dass Schülerinnen und Schüler in Deutschland so schlecht abschneiden wie noch nie. Thomas Bremser berichtet.
2: Im Lesen und Rechnen geht es besonders bergab bei den deutschen Jugendlichen. Laut Bild fehlt jedem Dritten hier das Grundverständnis. In den Naturwissenschaften fehlt es bei jedem Vierten. Deutschland landet demnach nur im internationalen Mittelfeld. Die Studie vergleicht alle 3 Jahre die Bildung von 15-Jährigen in rund 90 Ländern.
1: Tennisspieler Alexander Zverev ist bei den US Open eine Runde weiter und steht im Viertelfinale. Im Achtelfinale des Grand Slam Turniers schlug Zverev den Italiener Luciano Daderi mit 6:2, 6:2 und 7:6. Auch ins Viertelfinale morgen geht Zverev als Favorit. Dann tritt er gegen Botik van de Sandschulp aus den Niederlanden an.
3: Vielen Dank für die Nachrichten, Angela, und das Alpenwelle-Wetter. Ja, jetzt in der Früh ist es bei uns schon ziemlich klar, vereinzelt hält sich so in den Niederungen ein bisschen Nebel. Tagsüber, da haben wir aber dann häufig Sonne. Temperaturen, die gehen bei lockeren Wolken nochmal richtig hoch. Momentan haben wir so bei euch da draußen in Benediktbayern haben wir 12 Grad, in Bernried 13, in Borisch Zell, da haben wir schon 16, in Wisse 15 und ja, das geht halt noch auf 28 bis 31. 30 Grad und die Aussichten in der Nacht, da breiten sich vom Fünfseenland her Regen und Gewitter zu uns aus. Morgen haben wir dann zeitweise Regen. Donnerstag bis ins Wochenende, da haben wir so einen Mix aus Wolken und Sonne. In den Bergen bleibt es noch leicht wechselhaft mit ein paar Schauer. Temperaturen, die gehen erst einmal runter auf 20 Grad am Wochenende. Da wird es dann wieder ein bisschen wärmer.
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3: Ja, Alpenwelle Verkehrsservice um kurz nach 8. Wir haben auf der Salzburger, hat sich das jetzt bei Rosenheim langsam wieder entspannt, aber da haben wir jetzt rund um Holzkirchen, wenn man Richtung München fährt, so momentan ein bisschen Behinderungen, da wird auch gerade was gebaut, also da bei Holzkirchen muss man ein paar Minuten einfach mit einplanen. Ansonsten haben wir ein bisschen Berufsverkehr, der langsam aufflammt, so Rottach, Umi, nach Wisse und so weiter, rund um den ganzen. Und auch bei Agotariert, Mirsprach, Holzkirchen, da ist jetzt einfach ein bisschen was los, weil wir haben Berufsverkehr. Aber nichts Außergewöhnliches. Wir haben auch keine zusätzlichen außergewöhnlichen Verkehrsbehinderungen gemeldet bekommen. Deswegen wünschen wir euch eine gute und sichere Fahrt, wo es geht. Und da, wo es ein bisschen hackelt, einfach viel Geduld. Ein paar Blitzer haben wir natürlich noch. Ein Blitzer in Geritzried in der Egerlandstraße von der Raffaela gemeint. Vergeiz gut fürs Meiden. Dann Blitzer in Greit, beidseitig vom Dejan gemeint. Und in Gmund in der Ortsdorffahrt steht auch ein Caddy und macht interessante Buddel. Dann haben wir noch Blitzer Anhänger in Fleck bei den Griss, beim Pumpenhäusl, in Aurach an der großen Kreuzung. Dann im Hinsberg Richtung A95. Dann Bad Heilbrunn beim Ortsausgang, beim Supermarkt. In Bad Deutz am Friedhofsberg unter dem Parkplatz steht so eine Kiste. Und der letzte steht in Holzkirchen, nördlich Ortseingang von Otterfing kommend. Wenn ihr auch noch irgendwelche Blitzer habt, irgendwelche Verkehrsbehinderungen oder ihr sagt, na Mann, in dem Blitzer, der steht da nicht mehr. Sagt mir's gern. Ich sag's gern an alle weiter. Schickt's mir WhatsApp oder Sprachnachricht oder einfach oder von der 08041799 und 4x4. Und das Ganze kann man dir nochmal nachlesen unter alpenwelle.de.
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3: 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Hallo, ihr Alpenwelle-Land, es ist 8:05 Minuten an dem Dienstag, den 8. September. Und wir werden gleich mal schauen, eine junge Dame hat heute Geburtstag. Und die ist nicht rosa, nein, die ist pink. Und da werden wir gleich mal hören, die ist nämlich ausgezeichnet worden, um was es da ging. Vorher gibt's aber noch richtig gute Musik von Martin Garrix und Ed Sheeran mit Repeat It. Und den Anfang, den macht der Klassiker Knauls Barclay mit Crazy. 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

0: Martin Garrix und Ed Sheeran zusammen mit Repeat It. Und jetzt feiern wir nochmal Geburtstag. Ja, genau, diese junge Dame, die hat heute nämlich Geburtstag. Als relativ frisch gebackene Pop-Ikone feiert sie heute ihren 47. Geburtstag. Vor 3 Monaten hat ja eine Musikorganisation die Sängerin mit dem Songwriter Icon Award ausgezeichnet. Und in ihrer Dankesrede, da hat Pink kurz und knapp ihre Arbeit beschrieben. Sie nimmt ihre intimsten und peinlichsten Gefühle, macht daraus Lieder und bittet dann Applaus dafür.
1: Every song I've ever written is just me going here. Here is the worst thing I've ever felt. Here is the most embarrassing, raw, true thing. And I put a melody to it. Please clap.
0: Und Pink hat auch erklärt, für wen sie das macht. Für jeden, der ihre Songs lauthals mitsingt, wenn sie im Autoradio laufen.
1: Most of all, I want to thank every single person who has joined me singing at the top of their lungs in their car alone. That person is who I'm writing for.
0: Pink arbeitet übrigens gerade an neuer Musik. Naja, einstweilen, da hören wir jetzt auf jeden Fall nochmal einen ihrer alten Hits und dann gehen wir im Auto, kann jeder lauthals mitsingen und ihr zum Geburtstag gratulieren. Jetzt Pink mit Just Like Fire in voller Länge.

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0: Manuscript Hall of Fame. Und nach einer Serie von Sabotageaktionen hat die Polizei ihre Ermittlungen ausgeweitet. Sie rückte an mehreren Umspannwerken an, an denen neue Abschussvorrichtungen gefunden wurden. Der mutmaßliche Täter ist noch immer auf der Flucht. Und Thomas Bremser, der weiß doch noch mehr drüber.
1: Es ist durchaus möglich, dass der 48-Jährige weiter versucht, die Stromnetze anzugreifen. Gleich an drei Orten in NRW gab es zuletzt Großeinsätze mit Hubschraubern und Spürhunden. Mal wurde ein Unbekannter mit Rucksack in der Nähe eines Umspannwerks gesehen, mal ein Loch in einem Zaun entdeckt. Von dem Mann fehlt aber weiter jede Spur. 60 Ermittler werten derzeit umfangreiche Unterlagen aus, die dem Gesuchten gehören. Es geht um mögliche weitere Tatorte in ganz Deutschland. Innenminister Dobrindt spricht von Klimaterrorismus. Thomas Bremser, Redaktion.
0: Let's Queen mit You Don't Fool.

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1: Queen, you don't fool me. Und es ist genau 8.30 Uhr, halb neun, Zeit für die regionalen Nachrichten mit dem Alexander.
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3: Mit Alexander Blumtritt. Am 15. September geht's los. Etwa 1250 Kinder gehen allein im Landkreis Bad Tölz-Wolfratshausen zum ersten Mal in die Schule. Aber der Schulweg will geübt sein. Ilka Fottner ist die zweite Vorsitzende der Kreisverkehrswacht Bad Tölz-Wolfratshausen und hat Tipps für Eltern.
4: Üben Sie den Schulweg in den ersten Wochen gemeinsam mit Ihrem Kind. Wählen Sie nicht den kürzesten, sondern den sichersten Weg. Nutzen Sie möglichst gesicherte Übergänge wie Ampeln oder Zebrastreifen. Und vor allen Dingen sorgen Sie dafür, dass Ihr Kind rechtzeitig losgeht, damit kein Zeitdruck entsteht.
3: Die Kreisverkehrswacht bittet darum, die Kinder möglichst nicht mit dem Auto zu bringen, um Gefahren bei der Schule zu minimieren. Und wenn es nicht anders geht, sie schon ein Stück davor rauszulassen. Gute Nachrichten für Autofahrer am Walchensee. Die B11 zwischen Urfeld und der Gemeinde Walchensee ist ab Donnerstagnachmittag wieder frei. Ganz fertig ist die Baustelle dann aber noch nicht. Für die abschließende Asphaltierung wird die B11 in zwei Nächten komplett gesperrt. Erst von Donnerstag, 17. September, ab 21 Uhr bis Freitagmorgen gegen 5. Die zweite Sperrung folgt in der Nacht darauf. In diesen Nächten müssen Autofahrer großräumig über Kochel und Garmisch-Partenkirchen ausweichen. Bei Regen können sich die Arbeiten verschieben.
1: Vielen Dank für die Nachrichten, Alexander.
3: Ja, gerne doch.
1: Und das Alpenwelle-Wetter. Jetzt in der Früh, da ist es schon klar, höchstens einmal leicht bewölkt. Und tagsüber, da haben wir dann richtig viel Sonnenschein. Vorübergehend ein paar lockere Wolken, die durchziehen, aber sonst nichts. Die Temperaturen erreichen 28 bis 31 Grad. Die Aussichten in der Nacht haben wir vom Fünfseenland her wieder Regen und Gewitter, was zu uns kommt. Morgen haben wir dann zeitweise Regen. Donnerstag bis ins Wochenende haben wir nichts aus Wolken und Sonne. In und an den Bergen bleibt es noch leicht wechselhaft mit ein paar Schauer. Temperaturen, die gehen auf unter 20 Grad. Zuck, am Wochenende wird es dafür wieder ein bisschen wärmer.
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1: Der Alpenwelle Verkehrsservice um kurz nach halb neun. Wir haben Berufsverkehr und da ist jetzt einiges los. Da ist ein bisschen was unterwegs, gerade so rund um den Tegernsee in Mirschbach. Dann natürlich Deutz-Salzkirch, Wolfratshausen. Die Strecken kennt man auch auf der A8 Salzburg Richtung München. Ist kurz vor Sauerloch, kurz vor Hoferding quasi. Da ist ein bisschen zähfließend. Aber das sind die Strecken, kennt man in der Früh vom Berufsverkehr. Da muss man einfach ein bisschen Geduld haben. Und ansonsten haben wir keine zusätzlichen größeren Verkehrsbehinderungen gemeldet bekommen. Deswegen wünschen wir euch da draußen eine gute und sichere Fahrt. Ein paar Blitzer haben wir natürlich noch, und zwar Blitzeranhänger in Holzgerl, nördlicher Ortseingang von Otterfing kommend, dann noch an Bad Tölz am Friedhofsberg am Parkplatz unten, dann in Bad Heilbrumm am Ortsausgang, beim Supermarkt steht so eine Kiste, in Penzberg Richtung A95 auch eine, in Aurach an der großen Kreuzung haben sie so einen Anhänger hingestellt und der letzte steht in Fleck bei Linkriers beim Pumpenhäusl. Dann haben wir noch einen Blitzer in Gmund in der Ortsdurchfahrt, da steht ein Caddy, und in Greit wird bei gleichzeitig blitzt auch in der Ortsdorffahrt von Deschangmet. Danke dir. Und in Geritzried in der Egerlandstraße, da beim CNA, hat die Raffaela einen Blitzer gesehen. Danke, Raffaela, fürs Melden. Und wenn sie auch noch irgendwelche Blitzer habt, irgendwelche Verkehrsbehinderungen, macht es wieder Deschang oder die Raffaela. Schickt mal WhatsApp oder Sprachnachricht oder einfach anrufen. Und dann 0804179 und 4x4 und vergeiz gut an alle, die uns was meinten.
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1: Mit mir, mit Mani, habe der die Alpenwelle und 8.34 Uhr an dem Dienstag, 8. September. Wir sind schon wieder in der fünften Ferienwoche. Wahnsinn! Der Zeit vergeht brutal, aber den Tag heute, den genießen wir nochmal richtig. Es wird nochmal richtig warm und richtig sonnig. Genauso wie euch. Genießt es, geht's ins Freibad, lasst es krachen. Und wir werden jetzt gleich mal hören, warum wir lachen, wenn wir kitzelt werden. Was ist das für eine Reaktion? Wieso müssen wir da lachen? Da werden wir gleich mal reinhören. Vorher machen wir drei am Stück. The Traveling Wilburys sind dabei mit End of the Line. Teddy Swims mit Mr. Know-It-All. Mein Lied, weil ich weiß alles. Vor allem besser. Und dann noch Medina. Die macht den Anfang. You and I.

0: The Traveling Wilburys, das Ende der Leine, End of the Line. Das hat der Wolfgang auch gerade gemeint, der hat mir auch gerade nochmal geschrieben, dass in Gmund, er ist mit dem Hund in Gmund und da ist in der Ortsdurchfahrt ja ein Blitzhauser, seid da ein bisschen vorsichtig. Ein schöner Tag, Wolfgang, noch mit Hund oder ohne Hund und das Ende der Leine. Und wieso ist es eigentlich so, dass wir lachen müssen, wenn wir kitzelt werden? Das möchte ich schon mal wissen.
1: Schon gewusst?
2: Warum lachen wir, wenn wir gekitzelt werden?
3: Lachen beim Kitzeln ist vor allem eine automatische Reaktion auf unerwartete Berührung. Besonders empfindliche Stellen wie Bauch, Rippen oder Füße sind gut mit Nerven versorgt. Das Gehirn wertet den Reiz als harmlos, aber trotzdem als Alarm. Da passiert etwas, das nicht ganz kontrollierbar ist. Deshalb kommen Spannung, Abwehr und Lachen zusammen. Sich selbst zu kitzeln klappt übrigens nicht, da weiß das Gehirn schon vorher, was kommt. Fremdes Kitzeln überrascht und genau das löst den Lachreflex aus.
1: Alles, was ihr für euren

Malvados Regalo. Und es ist 8.49 Uhr in 10 Minuten. Gute 10 Minuten haben wir schon wieder die Nachrichten um 9 und kurz davor natürlich den Alpensound. Und das ist jetzt wieder eine ziemlich starke Nummer, die Hundsgrippe nämlich. Und die haben eine ganz bestimmte Liebe, nämlich die Liebe zu ihren Lederhosen. Lederhosen Amore.

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1: Ich bin Angela Kress. Guten Morgen. Der Wahlsieg der AfD in Sachsen-Anhalt beschäftigt nicht nur die Menschen dort. In ganz Deutschland sind Menschen gegen die Partei auf die Straße gegangen, darunter Tausende in Berlin. Diana Kramer berichtet.
2: Zu der Demo am Brandenburger Tor hatten die Organisation Campact und die Klimaschutzbewegung Fridays for Future aufgerufen. Von ihnen hieß es, Verfassungsfeinde dürften nicht regieren und das BSW nicht deren Steigbügelhalter werden. Auch in Mecklenburg-Vorpommern, wo am 20. September ebenfalls ein neuer Landtag gewählt wird, gab es Proteste. Auch dort liegt die AfD in Umfragen vorn.
1: Im ersten Halbjahr wurde in Deutschland mehr Strom aus erneuerbaren Energien ins Netz eingespeist als im gleichen Zeitraum letztes Jahr. Nach Zahlen des Statistischen Bundesamts war es ein Plus von rund 7%. Knapp 60% des Stroms insgesamt stammen damit aus erneuerbaren Quellen. Windkraft ist der wichtigste Energieträger, gefolgt von Kohle und Photovoltaik. Die schlechten Ergebnisse der ersten PISA-Studie haben vor 25 Jahren große Diskussionen über die deutschen Schulen ausgelöst. Heute werden die Ergebnisse der jüngsten Auflage des internationalen Bildungsvergleichs vorgestellt. Und erste Infos sind offenbar schon durchgesickert. Die Bild berichtet, dass Deutschlands 15-Jährige schlechter abgeschnitten haben als beim letzten Test 2022. Mit einem Heimspiel gegen den FC Villarreal startet Borussia Dortmund heute in die neue Saison in der Fußball-Champions League. In der Bundesliga haben die Westfalen ihre ersten beiden Spiele der Saison gewonnen und sind gegen die Spanier in der Favoritenrolle. Anstoß ist um 21 Uhr.
3: Vielen Dank für die Nachrichten, Angela, und das Alpenwelle-Wetter. Hoch Ulrich, der bringt heute warme, sogar heiße Luft ins Deutzer Meerspecker Land. In der Nacht zirkt dann die Kaltfront von Tief Vega zu uns rein. Deswegen ist es heute meist sonnig, jetzt in den Frühstunden eh schon klar. Vorübergehend haben wir ein paar lockere Wolken und die Temperaturen, die erreichen heute nochmal 28 bis 31 Grad. Die Aussichten in der Nacht kommt eben Regen und Gewitter zu uns her und vom Donnerstag bis ins Wochenende haben wir dann so einen Mix aus Wolken, Sonne und ein bisschen Regen. Ja, so ein richtig schöner Durcheinander. Temperaturen, die gehen dann runter auf ungefähr 20 Grad. Das Wochenende wird aber wieder ein bisschen wärmer.
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3: Der Alpenwelle Verkehrsservice um kurz nach 9. Wir haben ein bisschen Berufsverkehr, der unterwegs ist, aber sonst haben wir keine größeren Störungen gemeldet bekommen. Und deswegen wünschen wir eine gute und sichere Fahrt. Am Blitzer haben wir noch. Und zwar hat mir die Jasmin gerade geschrieben, dass in Gmund da jetzt in der Nähe vom Kreisverkehr dieser Blitzer steht. Und der ist ja schon seit in der Früh um 6 ist der in Gmund schon unterwegs, dieser Caddy. Und also seid in Gmund einfach grundlegend vorsichtig. Und Jasmin, vielen Dank fürs Melden. Und dann haben wir noch einen Blitz in Greit. Der blitzt auch beidseitig vom Dijon gemeldet. Und in Geretsried in der Egerlandstraße, den hat die Raffaela gesehen. Dann haben wir noch Blitzer Anhänger in Fleck bei Lengries beim Pumpenhäusl. In Aurach steht einer an der großen Kreuzung. In Penzberg auch Richtung A95. In Bad Heilbrunn haben sie Kisten hingestellt am Ortsausgang beim Supermarkt. In Bad Tölz am Friedhofsberg unterm Parkplatz. Und der letzte Blitzeranhänger steht in Holzkirchen, nördlicher Ortseingang von Otterfing kommend. Wenn Sie auch noch irgendwelche Blitzer habt, irgendwelche Verkehrsbehinderungen, macht es wieder Raffaela oder die Jasmin, schickt mir einfach eine WhatsApp oder eine Sprachnachricht. Oder einfach Oderfer bei uns hier im Sender. Der heiße Draht ist die 08041799 und 4x4. Und das Ganze kann man dir nochmal nachlesen unter alpenwelle.de.
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3: Hallo, der Alpenwelle Land, es ist Dienstag, 8. September, 9 Uhr und genau 5 Minuten. Und wir werden jetzt dann gleich einmal erfahren, wieso im Urlaub die Zeit so schnell vergeht. Da meinst du aber jetzt, wir sind doch gerade erst angekommen, das wird doch jetzt noch ein bisschen der Puff, ist schon der Urlaub wieder vorbei. Ein Wahnsinn. Wieso ist das so? Da hören wir gerne nach Mumford & Sons, I Will Wait, und den Anfang macht Baby Rexha mit New Religion. Einfach mehr. Gute Musik. 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

0: starkes Banjo. Mumford & Sons, I Will Wait. Gerade liegst du noch am Strand oder am Pool oder sonst irgendwo und hast einen coolen Drink in der Hand und plötzlich setzt du wieder im Auto oder im Flieger zurück heim oder zurück einfach in den Alltag. Der Urlaub rauscht gefühlt an einem vorbei, dass man gerade so mit die Ohren schlackert. Aber das kann man doch von einer Arbeitswoche auch nicht behaupten, dass die so vorbei ist. Aber warum ist es eigentlich so, dass Arbeitswochen sich manchmal ziehen wie Jahre und der Urlaub, dass 3 Wochen quasi gefühlt am 3. Tag schon vorbei sind?
1: Schon gewusst?
2: Warum vergeht die Zeit im Urlaub so schnell?
3: Unser Gehirn misst Zeit nicht objektiv in Minuten und Stunden, sondern nach Eindrücken. Im Alltag läuft vieles automatisiert ab. Wir fahren bekannte Strecken, sitzen am Schreibtisch, tun Dinge, die wir 100-mal schon gemacht haben. Das kann oft langweilig sein und Langeweile zieht sich wie Kaugummi. Im Urlaub passiert eins nach dem anderen. Wir erleben so viel Neues und unser Gehirn hat gar keine Zeit, sich zu langweilen. Und dann noch die ganzen Emotionen, die wir dabei fühlen. Da ist der Urlaub ruckzuck vorbei.

Robbie Williams. Tolle Nummer. Come undone. 9:20. 10 Minuten schon wieder Zeit für Regionalnachrichten. Und davor natürlich einfach mehr gute Musik. UB40 ist zum Beispiel dabei, aber auch Dandy Warhols mit seinem Bohemians Like You. Das ist nochmal wirklich eine ganz tolle Nummer.

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0: Bohemian Like You, Dandy Warhols. Und es ist genau halbe Zehne, Zeit für die News um halb mit Alex.
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2: Mit Alexander Blumtritt. Insektenstiche haben im Landkreis Miesbach zwei lebensbedrohliche Notfälle ausgelöst. Ein 60-Jähriger reagierte stark allergisch nach zwei Hornissenstichen in einem schwer zugänglichen Waldgebiet in der Gemeinde Weyern. Die Bergwacht fuhr durch einen Bach zur Einsatzstelle und transportierte den Patienten zum Rettungshubschrauber. Auch ein Helfer wurde gestochen. Und nahe Spitzingsee erlitt eine 45-Jährige einen anaphylaktischen Schock nach gut einem Dutzend Wespenstiche. Nur durch massive Medikamentengabe konnte der Notarzt der Bergwacht die Reaktion abmildern. Danach ging es mit Blaulicht auf dem Geländewagen ins Krankenhaus. Dieser Einsatz folgte unmittelbar auf einen Steinschlag am Spitzingsee, bei dem eine junge Frau an der Hüfte verletzt wurde. Bei einem Wohnungsbrand im Dietramszeller Ortsteil Schöneck sind Sonntagabend zwei Menschen leicht verletzt worden. Sie erlitten eine Rauchgasvergiftung. Das Feuer war gegen 10:45 in der Küche ausgebrochen. Die beiden Bewohner konnten sich selbst ins Freie retten. Die Feuerwehr brachte den Brand schnell unter Kontrolle. Die Wohnung ist jetzt unbewohnbar. Der Schaden liegt im niedrigen sechsstelligen Bereich. Die Kripo ermittelt zur Brandursache. Und der neue Geh- und Radweg zwischen Lanzenhaar und Sauerlach ist früher fertig als geplant. Er schließt eine Radweglücke zwischen Taufkirchen, Brunntal und Sauerlach. Radfahrer sind dort jetzt baulich vom Autoverkehr getrennt. Markierungen sorgen außerdem für bessere Sichtbarkeit bei Dunkelheit und schlechtem Wetter. Auch für Autofahrer gibt's gute Nachrichten. Die Staatsstraße zwischen der Anschlussstelle Sauerlach und Lanzenhaar ist wieder in beiden Richtungen frei.
0: Vielen Dank für die Nachrichten, Alex.
2: Sehr gerne.
0: Und das Alpenwelle-Wetter. Hoch Ulrich, der bringt jetzt nochmal warme oder sogar heiße Luft ins Deizermeerspicker Land. In der Nacht, da kommt dann Vega, ist nämlich das Tief zu uns rein und das bringt einen Temperatursturz um mehr als 10 Grad. Jetzt am Vormittag, da ist es noch richtig schön. Ein paar lockere Wolken ziehen durch und ab Mittag gehen die Temperaturen richtig rauf auf 28 bis 31 Grad. Die Aussichten in der Nacht dann, da kommt eben das Tief und das bringt Regen. Und morgen fällt dann auch zeitweise Regen. Von Donnerstag bis ins Wochenende haben wir dann so einen Mix aus Wolken und Sonne. Und in den Bergen, da ist leicht wechselhaft mit ein paar Schauer. Temperaturen, die gehen eben runter auf unter 20 Grad. Am Wochenende, da wird es wieder ein bisschen wärmer.
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0: Der Alpenwelle-Verkehrsservice um kurz nach halbe Zehn. Wir haben ein bisschen Berufsverkehr, der momentan unterwegs ist, aber die Strecken kennt man von Schliersee nach Mirschbach, Umi, da gerade Agathe-Rethausam, da ist einiges los, auch rund um den Ganzen, dann teilt's sowieso als Kirche. Aber das weiß man eigentlich. Ansonsten haben wir keine zusätzlichen größeren Verkehrsbehinderungen gemeldet bekommen, deswegen wünschen wir euch eine gute und sichere Fahrt da draußen. Und Blitzer haben wir noch jede Menge. Blitzer in Geretsried, in der Igerlandstraße von der Raffaela gesehen. Danke, Raffaela. Ein Blitzer in Greit, beidseitig vom Dejan. Ein Blitzer in Gmund, in der Ortsdurchfahrt. Auch gerade nochmal bestätigt, dass da beim Kreisverkehr steht, der da in Gmund jetzt rum, der Kedi. Also seid in Gmund. Entschuldigung, einfach ein bisschen vorsichtig. Und dann haben wir noch Blitzeranhänger in Fleck, bei Lingriers, beim Pumpenheisel. In Aurach steht so eine Kiste an der großen Kreuzung, genauso wie im Pinsberg Richtung A95. In Bad Heilbrunn haben sie einen hingestellt, Ortsausgabe. Kommen beim Supermarkt, in Bad Deitz am Friedhofsberg, unten am Parkplatz. Na, Entschuldigung. Und in Holzkirch, nördlicher Ortseingang von Otterfing kommend.
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0: Mit Mani aber die Alpenwelle dann Dienstag, 8. September, 9.34 Uhr. Und gleich werden wir mal richtig gute Sachen verlosen. Ihr könnt euch schon mal Richtung Telefon bewegen. Es gibt was zu gewinnen. Und zwar für das Pionier Filmfestival in Bad Tölz. Da gibt's Karten. Und wie man die kriegt und was man machen muss, jetzt dann gleich nach 3 am Stück. Greg Garvey ist dabei und Imran mit Rivers, war erst unser Hit-Hammer. Dann Katy Perry mit Birthday. Und den Anfang, den macht Jennifer Brown. Tuesday Afternoon. Also, wann gut's? Klar, heute Abend.

0: Rare Garvey und Imran mit Rivers. Und Rivers, Flüsse, das ist doch ein tolles Stichwort.
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0: Und jetzt, Alpenwelleland, jetzt könnt ihr euch schon mal langsam Richtung Telefon bewegen, denn es geht um natürlich Fluss, ums Pionier-Fluss-Film-Festival in Bad Tölz. Und da gibt's jetzt dann gleich VIP-Karten zu gewinnen, denn die Isar, historische Faltboote und spektakuläre Kajakabenteuer. Von Donnerstag, den 10. bis Sonntag, den 13. September, lädt das Stadtmuseum Bad Tölz zum Pionier-Fluss-Film-Festival ein. Im Kapitolkino gibt's historische Filmschätze, Naturfilme über die Isar und jede Menge Wassersport Action, unter anderem von Olaf Obsommer, Toni Griesbach und Extremkajaker Adrian Martern. BR-Naturfilmer Jürgen Eichinger ist persönlich dabei und seine beiden Isar-Filme am Samstag laufen bei freiem Eintritt. Dazu gibt's Fotoausstellungen im Stadtmuseum sowie Aktionen an der Isar mit Regatta, Wildwassermarathon und Nostalgie-Faltboot-Camp. Das Pionier-Flussfilmfestival vom 10. bis 13. September in Bad Tölz. Und wenn's jetzt odürft's unter 08041 799 und 4x die 4, dann kennt's ihr VIP-Eintrittskarten abstauben für diese Veranstaltung. Unbedingt dabei sein.

0: Earth, Wind and Fire, Boogie Wonderland. Wunderschön. Und es ist ja Dienstag, 8. September und 9 Uhr und 50 Minuten. Das heißt, in 10 Minuten schon wieder Zeit für die Nachrichten. Und dann Treffpunkt Alpenwelle mit dem Thomas. Unbedingt neihern. Ich mache mich schon wieder langsam auf den Heimweg. Ich wünsche euch einen geschmeidigen Nachmittag. Lasst es bei den Temperaturen noch mal sauber krachen. Geht's noch mit zum Bahn und so weiter. Einfach, dass sie was rührt. Und jetzt gleich natürlich vor den Nachrichten nochmal unser alten Sound, unser letzter Song. Und das ist, ja, ich hab da auch einige, da kann man es auch sagen. Lieblingsdepp. Oimerer mit Band und sei Lieblingsdepp. Einfach mehr gute Musik auf der Alpenwelle. Schön, dass ihr dabei wart bei der Morning Show. Freut mich, wenn ihr morgen wieder dabei seid von 6 bis 10. Ich wünsche euch alles Gute. Bis morgen, euer Money.
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1: Ich bin Angela Kress. In der neuen PISA-Bildungsstudie schneiden Schülerinnen und Schüler in Deutschland so schlecht ab wie nie zuvor. In Lesen, Mathematik und Naturwissenschaften wurden bei den getesteten 15-Jährigen die niedrigsten Kompetenzwerte seit Beginn der PISA-Erhebungen erzielt. Aber es gilt auch, in allen drei Testfeldern liegt Deutschland etwa im OECD-Durchschnitt. Australien will die sozialen Medien noch schärfer regulieren. Nachdem das Land Ende vergangenen Jahres als erstes weltweit Social-Media-Konten für Kinder und Jugendliche unter 16 Jahren verboten hatte, sollen in Zukunft auch ältere Nutzer mehr Kontrolle darüber bekommen, welche Inhalte ihnen die Plattformen anzeigen. In Deutschland wird stark diskutiert, ob es Altersbeschränkungen für Jugendliche geben soll oder nicht. Der Herbst steht vor der Tür, bald beginnt die Heizsaison. Seit Wochen wird darüber diskutiert, ob das Gas für den Winter reichen wird. Der Gasspeicherverband Ines sagt, das hängt vom Winter ab. Diana Kramer berichtet.
2: Der Verband hat verschiedene Szenarien durchgespielt. Wenn die Speicher zum 1. November zu knapp 80% gefüllt sind, reicht das Gas locker aus, allerdings nur, wenn das Wetter mitspielt. Sollte es ein richtig kalter Winter werden, wird's eng und die Speicher wären spätestens Anfang Februar leer. Sollten die Lieferungen über die Flüssiggasterminals oder Pipelines etwa aus Norwegen nicht ausreichen, müssten Extrakapazitäten eingekauft werden. Und das dürfte teuer werden.
1: Im Bundestag steht die Haushaltswoche an. Es wird also über den Haushalt für 2027 beraten und von den Grünen kommt Kritik. Der Bundeskanzler mache entgegen seiner eigenen Ankündigungen Rekordschulden, aber zu wenig davon schaffe neues Wachstum, sagte Grünen-Politiker Schäfer. Insgesamt steht eine Neuverschuldung von gut 200 Milliarden Euro im Entwurf.
3: Das Alpenwelle-Wetter, ja, der Sommer, der gibt heute nochmal so ein bisschen eine letzte Zugabe. Ja, und die hat 31 Grad in sich, Halleluja. Also heute Morgen klar oder leicht bewölkt, vereinzelt hält sich Nebel. Ich habe jetzt gerade nochmal auf dem Wetterradar geschaut und gesehen jetzt so, ja, gegen 10 Uhr, also jetzt, könnte schon sein, dass es nochmal für eine Stunde kurz ein bisschen regnet, aber dann lockert sich das Ganze wieder auf, dann kommt die Sonne raus und ja, wie gesagt, Temperaturen 28 bis 31 Grad. In der Nacht dann die große Kaltfront, also vom Fünfseenland her, kommt der Regen auf uns zu und das zieht sich dann bis in den Mittwoch, also morgen teilweise. Regen und Temperaturen, ja, die stürzen ab unter 10 Grad teilweise. Das gibt's ja fast gar nicht, oder? Das ist ja unglaublich. Beziehungsweise unter 20 Grad. Von Donnerstag bis ins Wochenende gibt's einen Mix aus Sonne und Wolken. An den Bergen nochmal ein paar Schauer. Also es heißt heute nochmal die Sonnenbrille auf. Morgen braucht man sie höchstens vielleicht nochmal für die Erinnerungen. Der Alpenwelle Verkehrsservice um kurz nach 10. Wir schauen auf die Straßen im Alpenwelle-Land weiterhin und das wird uns die nächsten Stunden natürlich auch noch begleiten. Hier Stau in Hausam bzw. von Agatha-Ried in Richtung Hausam staut sich's gerade ab Tratberg. Geht's ungefähr los und zieht sich dann durch den gesamten Ort auch an der Haltestelle vorbei. Liegt an der Baustelle, plant hier auf jeden Fall mehr Zeit mit ein. Auch einen Stau haben wir wie in den vergangenen Wochen schon auf der B318 von Ringsee in Richtung Rottach-Egern wegen der Baustellenampel. Auch hier mehr Zeit mit einplanen. Blitzer gibt's natürlich auch im Alpenwelle-Land. In Holzkirchen steht einer, nördlicher Ortsausgang von Otterfing kommend. In Bad Tölz am Friedhofsberg wird geblitzt, genauso in Penzberg Richtung der A95. In Aurach an der großen Kreuzung steht einer. In Fleck bei Lengries, in Gmund in der Ortsdurchfahrt wird geblitzt, genauso in Kreuth hier beidseitig und in Geretsried auf der Egerlandstraße steht der Blitzer. Habt ihr noch was für uns? Einen Stau, einen Blitzer, irgendeine andere Verkehrsmeldung? Meldet sie uns doch sehr, sehr gerne. Einfach auf WhatsApp schreiben oder kurz anrufen. Beides geht unter der 08041 799 und 4x4. Gute Fahrt.
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3: Mit mir Thomas Wiegele. Heute heißt es nochmal das schöne Wetter genießen. Morgen, da bekommt man schon so ein bisschen den Herbst zu spüren. Das heißt, Fenster auf, T-Shirt an und nach der Arbeit vielleicht nochmal auf die Terrasse, Balkon oder in den Garten flacken, gell? kommt jetzt aber erstmal gut durch den Arbeitstag mit uns und einfach mehr Musik. Tampa City ist mit dabei, Self-Aware, da vor Alanis Morissette und Seal Crazy. Und wir gehen rein mit einfach mehr guter Laune. Lene Marlin, Sitting Down hier um 10.05 Uhr.

0: Nach 10 euer Vormittag mit eurer Alpenwelle und Tampa City Self-Aware hier. Auf eurer Alpenwelle, jetzt geht's dann langsam los. Wir sehen es am Regenradar. Es soll jetzt bald mal leicht anfangen zu regnen, zumindest in Bad Tölz, in Penzberg regnet es wahrscheinlich schon ein bisschen. Bichl, Kochel, Murnau und dann zieht's über Bad Tölz, Wackersberg, Lenggries, Wackirchen, Dietramszell, Gmund und so weiter in Richtung Osten. Und deswegen schauen wir jetzt mal hoch in die Sterne. Wie wird denn so unser Tag im Alpenwelle-Land?
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2: Widder. Kleine Aufmerksamkeiten erhalten die Liebe und Freundschaften. Gehen Sie mal wieder gemeinsam bummeln.
1: Stier.
2: Durch seine Einsatzbereitschaft kann der Stier eine Stufe der Erfolgsleiter erklimmen. Weiter so.
3: Zwilling.
2: Sie können den Alltag bunt und abwechslungsreich gestalten. Ihre Umgebung kann sich freuen.
1: Krebs.
2: Es tut Ihnen gut, wenn Sie sich mehr in den Vordergrund stellen. Aus einem Hobby wird ein Geschäft.
3: Löwe.
2: Trauen Sie sich was. Die Anerkennung folgt Ihnen auf dem Fuß.
1: Jungfrau.
2: Besuche haben positiven Einfluss auf Ihr Leben. Man macht Ihnen Mut zum Erfolg.
3: Waage.
2: Sie sollten Ihrem Partner heute mal einen Herzenswunsch erfüllen. Die Freude wird doppelt so groß sein.
1: Skorpion.
2: Sie sollten nicht in der Ecke sitzen und warten. Nur aus eigener Kraft finden Sie die Lösung des Problems.
3: Schütze.
2: Mit ein bisschen Geschick finden Sie Verdienstquellen. Stopfen Sie Ihre Freizeit aber nicht zu voll.
1: Steinbock.
2: Sie sind heute ein bisschen nervös und reizbar. Wer da nicht aufpasst, kann Ärger bekommen.
3: Wassermann.
2: Wichtig ist, dass Sie in einer kniffligen Situation Ruhe bewahren. Hektisches Handeln würde die Lage nur verschlimmern.
1: Fische.
2: Die beruflichen Aussichten sind für Sie nicht schlecht. Seien Sie nicht zurückhaltend und passiv.
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1: Genau, 10.30 Uhr jetzt, 10:30.
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2: Mit Alexander Blumtritt. Rottach-Egern ist laut einer neuen Auswertung der luxuriöseste Urlaubsort Deutschlands. Die Gemeinde landet in einem Ranking von Fit-Reisen auf Platz 1. Bewertet wurden unter anderem Sterne-Restaurants, 5-Sterne-Hotels, Luxus-Shopping und Golfangebote. Rottach-Egern kommt dabei auf 930 von möglichen 1062 Punkten. Besonders viele Punkte bringen die Golfmöglichkeiten. 13 Anlagen gibt's im Umkreis von 30 Kilometern. Dazu kommen mehrere Spitzenrestaurants, 3 5-Sterne-Hotels und 4 Juweliere. 23 deutsche Urlaubsorte wurden verglichen. Bayern schaffte es 5-mal in die Top 10. In Otterfing ermittelt die Polizei nach einer Graffiti-Aktion gegen einen 19-Jährigen. Ein Anwohner sah heute am frühen Morgen mehrere maskierte Jugendliche am Bahnhof, die Stromverteilerkästen besprüht haben sollen. Kurz darauf fuhren sie mit einem Auto davon. Die Polizei fand das Fahrzeug und stellte darin Beweismittel sicher. Der 19-jährige Tatverdächtige könnte laut Polizei auch für weitere Sachbeschädigungen in Otterfing verantwortlich sein. Der bisher bekannte Schaden liegt im unteren 5-stelligen Bereich. Wenn am kommenden Dienstag die Schule losgeht, müssen ABC-Schützen gut auf den Schulweg vorbereitet sein. Eltern sollten mit ihren Kindern in den ersten Wochen üben. Und zwar nicht den kürzesten, sondern den sichersten Weg. Mit sicheren Fußgängerüberwegen und immer mit genug Zeit. Ilka Fottner von der Kreisverkehrswacht Bad Tölz-Wolfratshausen hat noch eine Bitte.
3: Für uns ganz besonders wichtig ist, verzichten Sie möglichst auf das Elterntaxi und lassen Sie Ihr Kind zu Fuß zur Schule gehen. Das fördert die Selbstständigkeit, die Sicherheit und sorgt auch für soziale Kontakte.
2: Und falls es doch das Auto sein muss, lasst eure Kinder gern schon ein Stück vor dem Ziel raus. Das minimiert Gefahren bei der Schule.
1: Elterntaxi ist ja immer ein heiß diskutiertes Thema. Schau mal aufs Alpenwelle-Wetter. Bei euch in Gmund aktuell 23 Grad. Irschenberg auch 23 Grad und 24 Grad bei euch in Otterfing. Ja, der September, der schenkt uns heute nochmal einen richtig schönen Sommertag, bevor er dann über Nacht den Herbst reinschickt. Jetzt gerade leichter Regen im Alpenwelle-Land. Der verzieht sich dann immer weiter in Richtung Osten. Also euch da drüben im Osten, also Rosenheim und so weiter. Euch erwischt's dann bald in so einer halben Stunde bis Stunde. Jetzt gerade zieht so ein leichter Schauer mal kurz durch. In der Früh war es klar leicht bewölkt, trotzdem Temperaturen heute 28 bis 31 Grad. In der Nacht kommen dann heute vom Fünfseenland her Regen und Gewitter auf uns zu. Morgen fällt weiterhin zeitweise Regen und die Temperaturen, die gehen sogar auf unter 20 Grad zurück. Also wir haben wirklich 10 Grad Temperaturunterschied zum heutigen Tag. Das ist schon Wahnsinn, oder? Schauen wir uns weiter die kommenden Tage an. Von Donnerstag bis ins Wochenende gibt es dann trotzdem wieder Sonne und Wolken im Wechsel an den Bergen. Da bleibt es weiterhin wechselhaft. Am Wochenende wird es Gott sei Dank wieder ein bisschen wärmer. Das heißt, heute nochmal kurze Hose und Sonnenbrille und morgen, da kommt dann so langsam die Übergangsjacke raus.
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1: Der Alpenwelle Verkehrsservice um kurz nach 10:30. Wir merken ja, die Tagesausflügler, die nutzen natürlich heute nochmal den wunderschönen Tag bei uns im Alpenwelle-Land. Staut sich gerade aufgrund der Baustelle in Hausam bzw. von Tratberg einmal durch ganz Hausam durch an der Haltestelle vorbei in der Industriestraße zum Ortsausgang in Richtung Schliersee gerade. Relativ viel Verkehr, eine halbe Stunde, die es hier aktuell länger dauert. Wir schauen an den Tegernsee. Hier sind sie unterwegs, die Tagesausflügler. Es staut sich gerade von St. Quirin in Richtung Tegernsee einmal durch, südliche Hauptstraße und Münchner Straße, beide betroffen. Dann schauen wir auf die andere Seite vom Tegernsee. B318 Ringsee in Richtung Rottach-Egern, hier auch gerade aktuell ein bisschen Stau aufgrund der Baustelle. Es stockt auch auf der B11 beim Walchensee, von Walchensee in Richtung Urfeld, auch hier eine Baustelle, der Grund hier ein bisschen mehr Zeit, das sind hier so 10 bis 15 Minuten, die ihr aktuell länger braucht. Geblitzt wird natürlich auch im Alpenwelle-Land. In Holzkirchen steht einer, nördlicher Ortseingang von Otterfing kommend. In Bad Tölz am Friedhofsberg wird geblitzt. In Penzberg Richtung der A95 steht einer, genauso in Aurach an der Großen Kreuzung. In Fleckbeilengries beim Pumpenheisel wird geblitzt. In Gmund in der Ortsdurchfahrt. In Kreuz steht einer in der Ortsdurchfahrt und in Geretsried auf der Egerlandstraße. Habt ihr noch was für uns? Staus oder Blitzer? 08041 799 und 4x die 4. Gute Fahrt euch.
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1: Mit mir, Thomas Wiegele, heute nochmal richtig schöner Sommertag bei uns und das feiern wir natürlich mit unseren Alpenwelle Sommerhits. Swedish House Mafia gleich. Davor nochmal ein kleiner Flashback nach Schweden zu ABBA. Der beste Mix für eure Arbeit. Wir haben einen Sommerhit, wir haben einen Klassiker und wir haben eine aktuelle Nummer, Hauser.

0: Die Swedish House Mafia, Wait So Long, 10.47 Uhr hier, der Alpenwelle-Treffpunkt. Schön, dass ihr mit dabei seid. Ja, dieser Sommer, der war ja für viele von uns irgendwie vor allem eins, wahnsinnig heiß. Und da hat nur das Freibad oder das Eis irgendwie geholfen. Anders ging's nicht. Wie sollte man uns denn sonst runterkühlen? Ist ja klar. Und auch unsere Wildtiere da draußen, die hatten so ihre Tricks. Also Agams zum Beispiel, die legt sich in den Bergen auf Schneefelder. Aber nicht alle Wildtiere, die sind so wahnsinnig cool durch den Sommer gekommen, sagt Wildtierökologe Volker Zahner von der Hochschule Weihenstephan.
1: Amphibien zum Beispiel, wenn so ein Gewässer austrocknet, die trifft es natürlich direkt und ganz hart. Und all die, die jetzt zum Beispiel Regenwürmer jagen, wenn jetzt dieser Boden einfach ganz stark ausgetrocknet und ganz hart ist, dann kommen sie einfach nicht mehr an die Regenwürmer dran. Also die Igel zum Beispiel. Aber auch Vögel, die unter dem Dach gebrütet haben, Spatzen, Hausrotschwänze zum Beispiel, aber auch Schwalben. Wenn es da 60 Grad irgendwie in so einem Nest hat, unterhalb der Dachpfanne, versucht haben, irgendwie sich ins Kühle zu schieben und überproportional viele Jungvögel dieses Jahr aus dem Nest gefallen sind.
0: Ja, die Wildtierstationen vielerorts sind deswegen wahnsinnig voll. Die Hitze, die hat sich aber nicht nur aufs Zuhause der Tiere ausgewirkt, nein, auch auf ganz wichtige Futterquellen, wie zum Beispiel ein Holunder. Und der trägt nämlich kaum Beeren heuer.
1: Mönchsgrasmücken, also das sind Zugvögel zum Beispiel, die brauchen entsprechend diese Beerennahrung, um Fett anzusetzen. Die können dann innerhalb von 2 Wochen über diese Beerennahrung ihr Gewicht verdoppeln. Und das brauchen sie quasi als Treibstoff, um über das Mittelmeer, über die Sahara, Subsahara zu kommen. Und ganz ähnlich ist es sicher auch mit Eichhörnchen, Haselmäusen, weil auch die Hasel, wenn man die knackt momentan, die haben zum Teil ganz wenig Samen angesetzt, beziehungsweise die Hasel, wenn man die knackt, sind innen einfach hohl.
0: Und damit könnte es im Winter mit dem Vorrat wirklich saueng werden. Die größten Folgen, ja, die werden wir aber wohl erst nächstes Jahr merken.
1: Bei Schwalben, denke ich, werden wir nächsten Sommer schon merken, dass wir deutlich weniger Schwalben haben werden. Und im Vergleich zu 30 Jahren haben wir heute nur noch halb so viele Schwalben, wie wir mal hatten.
0: Der Experte, der appelliert deswegen jetzt unsere Gärten, ja, die brauchen mehr Hecken und samentragende Sträucher und Bäume. Das hilft dann langfristig unseren Wildtieren und das wollen wir doch, oder? Dass es unseren Tierchen gut geht im Alpenwelle-Land. Habt einen schönen Dienstag auf eurer Arbeit, egal wo, Werkstatt, im Auto, im Büro, 10.49 Uhr. Hier der Alpenwelle-Treffpunkt. Servus.

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1: Ich bin Gregor Jose Moser. In der neuen Bildungsstudie PISA schneiden Schülerinnen und Schüler in Deutschland so schlecht ab wie nie zuvor. Das haben die Autoren der Studie in Berlin erklärt. Thomas Bremser berichtet.
2: Es ist mal wieder ein echter PISA-Schock. Jedem dritten Teenager fehlt das Grundverständnis beim Lesen und in Mathe. In den Naturwissenschaften fehlt es jedem vierten. Und Jugendliche, die richtig gut in diesen drei Bereichen sind, gibt es kaum noch. Im internationalen Vergleich liegt Deutschland im Mittelfeld, so wie Frankreich und die Niederlande. Die Schweiz und Österreich schneiden deutlich besser ab.
1: Bayerns Kultusministerin Stolz will auch mit Blick auf die PISA-Ergebnisse Bayerns eingeschlagenen Weg weitergehen. Der Kurs stehe, sagte sie. Früh hinschauen, gezielt fördern und die Basiskompetenzen kraftvoll stärken. Aber man wolle auch prüfen, wo man besser werden könne. Als Beispiel nannte sie die Lehrkräftebildung. Im ersten Halbjahr wurde in Deutschland mehr Strom aus erneuerbaren Energien ins Netz eingespeist als im gleichen Zeitraum letztes Jahr. Nach Zahlen des Statistischen Bundesamts war es ein Plus von rund 7%. Knapp 60% des Stroms insgesamt stammten damit aus erneuerbaren Quellen. Und wir bleiben noch beim Thema Energie und den Gasspeichern. Der Gasspeicherverband hat eine Modellrechnung gemacht und sagt, je nachdem, wie der Winter verläuft, könnten die Speicher Anfang Februar leer sein. Er geht von rund 80% Füllstand Anfang November aus. Wird es ein warmer oder normal kalter Winter, reicht das locker. Im Fall eines sehr kalten Winters könnten die Speicher aber frühzeitig leer sein. Rettungsdienste und Luftrettung fürchten wegen der geplanten Änderungen im Gesundheitswesen Schäden für die schnelle Hilfe in medizinischen Notfällen. In einem gemeinsamen Warnruf fordern Organisationen und Verbände von ADAC über Feuerwehren und DLRG bis zum Roten Kreuz eine verlässliche Finanzierung und Mitsprache bei künftigen Entscheidungen. Hintergrund ist, dass Fachleute mit Krankenhausschließungen und dann mehr Patiententransporten rechnen.
3: Das Alpenwelle-Wetter heute schenkt uns der September schon noch so ein bisschen einen schönen Sommertag. Jetzt hat es zwar ein bisschen geregnet, aber der hört dann auch langsam auf, bevor er dann über Nacht uns in den Herbst reinschickt. Das heißt, heute kommen nochmal die Sonne raus, Temperaturen 28 bis 31 Grad in der Nacht. Ja, da schüttet Zauber auf uns runter. Vom Fünfseenland her Regen und Gewitter mit am Start. Morgen fällt dann weiterhin zeitweise Regen und die Temperaturen gehen, und jetzt festhalten, auf unter 20 Grad zurück. Das heißt, heute T-Shirt, kurze Hose, morgen Pulli, lange Hose. Wahnsinn. Von Donnerstag bis ins Wochenende gibt's aber Gott sei Dank wieder Sonne und Wolken im Wechsel an den Bergen. Da bleibt's noch weiter ein bisschen wechselhaft. Am Wochenende wird's Gott sei Dank wieder wärmer. Der Alpenwelle Verkehrsservice um kurz nach 11. Wir schauen auf die Straßen im Alpenwelle-Land, und wenn man mal in den Landkreis Miesbach schaut, da ist es schon ganz schön viel rot. Das heißt, ziemlich viel Verkehr. Von Agatha-Ried auf der B307 geht's los, staut sich durch den ganzen Ort durch ganz Hausam, heißt Miesbacher Straße, und Industriestraße bis an den Ortsausgang an der Haltestelle vorbei. Liegt hier auch einfach an der Baustelle, die hier aktuell ist. Wir schauen an den Tegernsee. Hier staut sich's gerade durch ganz St. Quirin durch bis nach Tegernsee. See rein. Heißt hier von den Straßen nördliche Hauptstraße, südliche Hauptstraße und Münchner Straße, plant hier wirklich mit einer halben Stunde, die es länger dauert. Wir bleiben gleich in der Nähe vom Tegernsee, und zwar auf der B318 von Moosrhein in Richtung Gmund. Hier auch gerade Stau durch Dürnbach durch bis zum Ortseingang von Gmund am Tegernsee. Auch hier 20 Minuten, die es länger dauert. Geblitzt wird auch im Alpenwelle-Land in Holzkirchen, nördlicher Ortseingang von Otterfing kommend. In Bad Tölz steht der Blitzer am Friedhofsberg, genauso in Penzberg Richtung der A95. In Aurach steht einer an der großen Kreuzung, genauso in Fleck bei Lengries am Pumpenheisel. In Gmund Ortsdurchfahrt wird geblitzt, genauso in Kreut in der Ortsdurchfahrt. Und in Geretsried auf der Egerlandstraße steht auch ein Blitzer. Habt ihr noch was für uns? Staus, Blitzer, andere Meldungen, gerne bei uns kostenlos anrufen oder eine WhatsApp schreiben. 080 041 799 und viermal die 4. Gute Fahrt.
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3: Mit mir Thomas Wiegele, schön, dass ihr mit dabei seid. Gleich habe ich, ja, mal ein bisschen Besuch wieder bei mir im Studio. Der Benjamin ist am Start und das ist ein richtig krasser Typ. Was genau er gemacht hat, gleich nach einfach mehr Musik. Lenny Kravitz, again für euch, 11.05 Uhr. Habt einen schönen Dienstag mit uns, mit eurer Alpenwelle.

0: 11.12 Uhr. Alpenwelle Treffpunkt, Belinda Carly, Heaven is a place on earth. Und ich habe einen ganz besonderen Gast bei mir. Aus Lengries kommt er und er ist eine richtig coole Socke. Der Benjamin, 13 Jahre alt. Benjamin, servus.
1: Servus.
0: Schön, dass du da bist. Benjamin, du bist, ja, jetzt wurde mir gesagt, der jüngste Europäer, der durch den Grand Canyon gefahren ist, mit dem Kajak. Ist das richtig?
1: Ja, das stimmt.
0: Das ist ja Wahnsinn, oder? Wie hat sich das denn sozusagen für dich angefühlt, da mal durchzufahren?
1: Also es war ein krasses Gefühl, weil ich bin jetzt auch nicht der Größte und da ist alles einfach riesig.
0: Ja.
1: Ist auf jeden Fall sehr groß.
0: Ja,
1: und
0: ja.
1: Sehr gruselig.
0: Ja, das kann ich mir gut vorstellen. Vor allem, man sieht ja dann sozusagen die Berge oder diese Steinmassen links und rechts von einem, oder? Und dann der Fluss, der da fließt. Wie ist das so?
1: Also das ist voll krass, weil die sind schon extremst hoch.
0: Mhm.
1: Und dann geht's halt flach, aber dann geht's halt nochmal hoch.
0: Ja.
1: Man sieht nie den obersten Rand.
0: Das ist schon Wahnsinn. Oder hast du dann auch manchmal Momente gehabt, wo du dachtest, um Gottes Willen, ich habe jetzt ein bisschen Angst?
1: Fast bei jedem großen Rapid.
0: Das kann ich mir vorstellen. Ich meine, man muss sich da schon krass was trauen, dass man da auch wirklich runterfährt. Dann nimm uns mal mit von ganz Anfang an. Wie kam denn eigentlich die Idee, ihr wart ja mit mehreren Leuten, mit so einer Freundesgruppe, dass ihr sagt, in eurem Alter mit, du warst damals noch 12, die anderen 16 ungefähr, 14 und so weiter, dass ihr sagt, komm, wir fahren jetzt im Kajak durch den Grand Canyon. Geht schon.
1: Also, wir haben gute Freunde, die Touren Kajak fahren und der ist Fotograf. Und andere Freunde, der ist Filmer und macht Outdoor-Filme und Kajakfilme. Und da wurden wir halt eingeladen, um da den Grand Canyon zu fahren, weil wir halt noch jung sind und das für die nächste Generation so halt als so coole Sache so gezeigt werden soll. Ja, und dann wurden wir da eingeladen.
0: Und dann habt ihr es einfach gemacht, sozusagen. Habt ihr euch gedacht, komm, machen wir es jetzt einfach mal. Wir fahren jetzt einfach mal mit dem Kajak den Grand Canyon runter. Ist es schnell da?
1: Also die Strömung ist sehr schnell, ja.
0: Ja, ihr habt mir vorher Videos und Bilder gezeigt und dann dachte ich mir, um Gottes Willen, ich würde mich niemals darunter trauen. Das ist ja unfassbar. Hast du dich denn da irgendwie drauf vorbereitet? Weil man muss ja schon sich ein bisschen vorbereiten, glaube ich.
1: Also wir sind ein paar Flüsse gefahren, die Imsterschlucht sind wir sehr oft gefahren als Übung, weil die sehr groß ist. Also irgendwann Canyon zu vergleichen nicht so groß, aber bei uns schon einer der größeren Flüsse. Und das ist auch eigentlich einfach mein Lieblingsfluss hier.
0: Ja, das kann ich mir wahnsinnig gut vorstellen, dass man da sich schon ein bisschen vorbereiten muss, wenn man dann da auch wirklich runterfährt. Und man muss auch ganz viel Mut zeigen. Ich persönlich bin so ein bisschen ein Schisser. Ich würde mich das niemals trauen. Deswegen Riesenrespekt, dass du das machst. Vor allem mit deinem Alter, mit nur 12 Jahren. Und du hast ja jetzt offiziell, oder wir geben ihn dir offiziell, den Titel des jüngsten Europäer, der durch den Grand Canyon mit dem Kajak fährt. Wie fühlt sich denn das an, wenn man das ist?
1: Ist cool. Also beim Skateboarden ist es auch so, wenn man einen Trick schafft, dann realisiert man es am Anfang einfach nicht, dass man das gemacht hat. Und so fühlt sich es auch besser an, so, wo wir dann fertig waren, so krass.
0: Ja,
1: so.
0: Wir haben es geschafft. Ja, du denkst da halt, mein Gott, fahren wir mal runter, aber eigentlich ist es wirklich wahnsinnig krass, dass man das auch schafft. Muss man schon sagen. Nehmen wir uns da mal nochmal so ein bisschen mit. Man fährt da ja natürlich den Grand Canyon runter. Wie viele Tage warst du da?
1: 12 Tage lang waren das.
0: Mhm.
1: Ohne Handy.
0: Boah,
1: ohne
0: das
1: Netz.
0: Ist schwierig für mich.
1: Aber man hat es irgendwie nie gebraucht, weil man steht sehr früh auf, frühstückt auch sehr früh und dann geht man aufs Wasser, gibt's Mittagessen, fährt man weiter. So 30 Kilometer am Tag sind wir gefahren meistens. Und dann kommt man so um 3 Uhr da an der Seite vom Fluss an. Da wir schlafen da immer.
0: Ja.
1: Und dann gibt's Abendessen so um 6 und dann wird's um 8 schon dunkel.
0: Ja.
1: 7, 8 wird schon dunkel und dann geht man schlafen, weil man einfach müde ist.
0: Ja, das kann ich mir vorstellen, aus so einem anstrengenden Tag. Und es ist ja auch nicht so, dass ihr dann da das 5-Sterne-Luxushotel für die Superreichen bekommt. Nee, ihr musstet dann natürlich auch neben am Fluss schlafen, oder?
1: Ja.
0: Das heißt, alles aufgebaut, was war da alles mit dabei?
1: So ganz normale Betten, so. Nicht ganz normale, sondern so.
0: So Camperbetten, die kennt man schon, ja, Feldbetten.
1: Ja, genau. Und dann gab es 2 Motorrafts, die haben immer das Essen und die ganzen Campingsachen mitgenommen. Die haben dann auch für dich Schlafsack und Decke und so mitgenommen. Und dann hast du noch eine kleine Tasche gehabt, wo du tagsüber dran kannst, weil die großen Taschen auf dem Raft dann verstaut werden, wenn man tagsüber nicht drankommt. Genau.
0: Und das musstet ihr alles mitschleppen?
1: Wir nicht, die Motorrafts
0: haben Gott sei Dank.
1: Mitgenommen.
0: Ja, okay, sehr gut. Und mit dabei natürlich dann auch Mama und Papa sozusagen, sind auch mitgefahren, runtergefahren, bisschen zur Stütze, alles mehr dazu. Es ist eine super spannende Geschichte. Das Coolste ist ja auch, dass das Ganze gefilmt wurde, oder?
1: Ja, das wurde alles gefilmt und fotografiert.
0: Mhm. Und kann man dann auch anschauen.
1: Ja.
0: Den Film könnt ihr euch sogar anschauen in Bad Tölz, Flussfilmfestival. Schaut vorbei Sonntag in Bad Tölz um 17.30 Uhr. Wir machen jetzt noch eine kurze Pause, wir hören jetzt noch ein kurzes bisschen Musik und dann quatschen wir weiter, oder? Über die super spannende Geschichte.
1: Ja.
0: Bis gleich.
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0: Into Deep, If You Leave Me Now, 11.30 Uhr, 11:30.
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2: Mit Alexander Blumtritt. Insektenstiche haben im Landkreis Miesbach zwei lebensbedrohliche Notfälle ausgelöst. Ein 60-Jähriger reagierte stark allergisch nach zwei Hornissenstichen in einem schwer zugänglichen Waldgebiet in der Gemeinde Weyern. Die Bergwacht fuhr durch einen Bach zur Einsatzstelle und transportierte den Patienten zum Rettungshubschrauber. Auch ein Helfer wurde gestochen. Und nahe Spitzingsee erlitt eine 45-Jährige einen anaphylaktischen Schock nach gut einem Dutzend Wespenstiche. Nur durch massive Medikamentengabe konnte der Notarzt der Bergwacht die Reaktion abmildern. Danach ging es mit Blaulicht auf dem Geländewagen ins Krankenhaus. Dieser Einsatz folgte unmittelbar auf einen Steinschlag am Spitzingsee, bei dem eine Frau an der Hüfte verletzt wurde. Bei einem Wohnungsbrand im Dietramszeller Ortsteil Schöneck haben Sonntagabend zwei Menschen eine leichte Rauchgasvergiftung erlitten. Das Feuer war gegen 22:45 in der Kirche in der Küche ausgebrochen. Die beiden Bewohner konnten sich selbst ins Freie retten und die Feuerwehr brachte den Brand schnell unter Kontrolle. Die Wohnung ist derzeit unbewohnbar. Der Schaden liegt im niedrigen sechsstelligen Bereich. Die Kripo ermittelt zur Brandursache. Und 5 Nachwuchslehrkräfte aus unserer Region gehören zu den besten Absolventen Bayerns. Magdalena Pötzinger aus Miesbach, Hanna Sauer aus Tegernsee, Theresa Kürzeder aus Bad Tölz, Liane Klingler aus Icking und Elias Schlögel aus Benediktbeuern sind gestern vom Kultusministerium für ihre besonders guten Abschlüsse geehrt worden. In Bayern folgt auf das Lehramtsstudium ein 2-jähriges Referendariat, bevor die 2. Staatsprüfung abgelegt wird.
3: Jawohl, Alter! So muss das doch sein! Gute Lehrkräfte bei uns im Alpenwelle-Land. Sehr gut. Schauen wir aufs Alpenwelle-Wetter. Heute zur Mittagszeit sind Wolken unterwegs gewesen. Einzelne Schauer waren auch dabei. Aber jetzt kommt wieder ganz viel die Sonne raus. Temperaturen 28 bis 31 Grad. Im Laufe der Nacht, da erwarten uns weiter teilweise kräftige Schauer und Gewitter. Temperaturen sinken dann auf 17 bis 14 Grad. Die weiteren Aussichten. Morgen fällt immer wieder Regen. Von Donnerstag bis ins Wochenende rein haben wir dann einen Mix aus Wolken und Sonne und die Temperaturen, die gehen zurück auf unter 20 Grad.
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3: Der Alpenwelle Verkehrsservice um kurz nach 11:30. Wir schauen an den Tegernsee. Hier gerade Stau, Höhepunkte ohne Ende. Wir fangen an. Wir gehen sozusagen von Norden in Richtung Süden, von oben nach unten. Moosrhein, B318, staut sich's. Geht's los durch Dürnbach, durch bis nach Gmund am Tegernsee, staut sich's. Dann geht's ein bisschen und dann geht's schon wieder los bei Seeglas, Tegernseer Straße. Einmal durch St. Quirin, durch nördliche Hauptstraße, südliche Hauptstraße und der Tegernsee. Hier gerade wirklich ziemlich viel Verkehr. Plant hier auf jeden Fall deutlich mehr Zeit mit ein. Geblitzt wird auch im Alpenwelle-Land. Holzkirchen, nördlicher Ortseingang von Otterfing kommend. In Penzberg blitzen es Richtung A95. In Aurach an der Großen Kreuzung wird geblitzt. Genauso in Fleck bei Lenggries. Am Pumpenheisel in Gmund, Ortsdurchfahrt. In Kreuz steht einer und in Geretsried auf der Egerlandstraße. Habt ihr noch was? Staus oder Blitzer? 08041 799 und 4x die 4. Gute Fahrt euch.
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3: Mit mir Thomas Wiegele, schön, dass ihr mit dabei seid. Gleich einfach mehr Musik für euch. Michael Patrick Kelly, immer noch bei mir im Studio. Ein richtig krasser Typ. Es ist der Benjamin. Hier gleich für euch mehr.

0: 11:39 Uhr hier der Alpenwelle Treffpunkt. Mit uns kommt ihr gut durch den Tag und ich bin nicht alleine im Studio. Ich freue mich immer, wenn ich einen Gast dabei habe. Und heute ist es ein ganz besonderer. Es ist der Benjamin. Er ist 13 Jahre alt. Benjamin, servus.
1: Servus.
0: Benjamin, man kann dich ja so betiteln als jüngster Europäer, der durch den Grand Canyon mit dem Kajak gefahren ist.
1: Ja.
0: Das war jetzt im letzten Jahr, da warst du sogar noch 12 Jahre alt. Wir haben vorher schon drüber geredet, wie das so war, wenn man mal so durch den Canyon fährt. Natürlich super spannend, super aufregend, alles riesengroß um einen herum, der Fluss auch total schnell. Erklär mal, was macht man denn 12 Tage, wenn man nicht gerade durch die Stromschnellen paddelt? Habt ihr währenddessen noch was gemacht draußen?
1: Also es gab auch sehr viele Side-Canyons, wo man schön wandern konnte. Mhm. Da waren auch sehr oft Bäche. Und da konnte man dann auch schön baden gehen.
0: Ja.
1: Die waren noch nicht ganz so kalt. Wir waren auch, ich glaube, am dritten oder vierten Tag beim Little Colorado.
0: Mhm.
1: Das ist ein heiliger Fluss
0: für bestimmte Leute.
1: Für bestimmte Leute, ja. Und da darf man nicht so weit hochgehen. Aber das ist auch sehr schön warm. Und da kann man schön schwimmen, da gibt es ein bisschen Stromstellen, wo man durchschwimmen kann.
0: Ja.
1: Das macht sehr Spaß. Und das Wasser ist richtig schön türkis.
0: Ja, und du hast doch noch erzählt, ihr habt irgendwie so ein bisschen Golf gespielt, oder wie war das?
1: Ah ja, also ein von den Guides hatte so ein Golfset dabei für so Strand und so. Und da gibt es so einen großen Ball mit so Löcher und dann etwas größere Schläger. Also der Kopf vom Schläger war ein bisschen größer. Und dann konnte man da einfach überall spielen.
0: Ja.
1: Das war cool, ja.
0: Einmal im Grand Canyon Golf spielen. Kann auch nicht jeder von sich behaupten.
1: Also mit Trump, der macht es auch bestimmt bald.
0: Wahrscheinlich, ja. Wie schaut's denn sonst so aus? Wenn man da natürlich so durchfährt, da erlebt man wahnsinnig viel natürlich. Hast du irgendwie ein Highlight, das du dir rauspickst, was so dein bester Moment war, den du erlebt hast? Ist es vielleicht einfach auch mit der Gruppe unterwegs gewesen zu sein?
1: Lava Falls, also das Rapid Lava Falls ist einer der berühmtesten Rapids.
0: Und warum war das so krass?
1: Das war groß, also es war einer der größten Stromstellen da. Und da bin ich fast geschwommen, aber zum Glück nicht. Da habe ich die Linie nicht ganz erwischt.
0: Ja.
1: Und dann bin ich in so einen Rückzug gekommen von der Strömung. Und wurde fast in eine Walze reingezogen.
0: Oh.
1: Aber zum Glück nicht.
0: Ja.
1: Ja,
0: und da kann dir dann ja auch keiner mehr helfen, oder?
1: Nee.
0: Muss man sich selbst irgendwie rausholen.
1: Und wir waren immer zu dritt da, also wir drei in einer Linie.
0: Mhm.
1: Papa, Sam und ich. Ich war immer in der Mitte.
0: Ja.
1: Aber dann war ich auch ganz hinten da, weil ich da halt hängen geblieben bin.
0: Ja.
1: Zum Glück noch dann die Linie bekommen.
0: Ja, super. Und wenn man dann auch eine Gruppe hat, da wo man dann zusammenhält, dann läuft es ja auch richtig gut.
1: Ja.
0: Oder ihr habt euch auch gut verstanden.
1: Natürlich.
0: Ja, wunderbar. Gibt es irgendwie einen Moment, wo du dir denkst, boah, da bin ich schon ziemlich stolz drauf?
1: Auch Lava Falls.
0: Dass du selber alleine hinbekommen hast, da dich irgendwie nochmal rauszukriegen.
1: Ja, das war sehr cool. Also das war einer meiner Lieblingsstellen.
0: Ja, das ist wahrscheinlich auch so ein Anführungszeichen Urlaub gewesen, den du so schnell nicht vergessen wirst.
1: Nee.
0: Und zu 100%. Blöde Frage, würdest du die Tour nochmal machen?
1: Natürlich.
0: Logisch, noch einmal runter. Vielleicht, wenn man ein bisschen älter ist, aber
1: ja,
0: dann geht es sofort wieder runter. Jetzt schauen wir mal so ein bisschen drauf. Das Ganze wurde ja auch gefilmt sozusagen. Könnt ihr übrigens nachschauen oder anschauen den Film am Sonntag in Bad Tölz beim Flussfilmfestival. Wird da gezeigt um 17.30 Uhr. Wenn ihr also sehen wollt, wie der Benjamin mit seinen Freunden und ein paar anderen den Grand Canyon runterfahrt, schaut doch da einfach gerne mal vorbei. Wie war das so, wenn dann da so ein Kamerateam und alles so mit dabei ist?
1: Ah, das war nicht wirklich ein Team. Das war ein Filmer, der Olaf. Den kamen wir davor schon.
0: Mhm.
1: Aber ja.
0: Olaf Opsommer übrigens.
1: Man spricht einfach nur in die Kamera, also man spricht nicht so direkt vor irgendwem, also
0: ja,
1: war es nicht so schlimm.
0: Kannst du vielleicht schon mal so einen kleinen Peek uns geben? Was kann man da alles sehen? Weißt du das schon? Was man vielleicht so sehen wird?
1: Vegas.
0: Ja.
1: Und halt die Landschaft und halt den Fluss und die Rapids.
0: Ja. Das war wahrscheinlich eben das Highlight. Und dich, das ist ja das Wichtigste, dass du dabei bist. Das war wahrscheinlich auch so das Highlight oder auch die Landschaft mal zu sehen. Das kann man natürlich jetzt, unsere Landschaft, auch sehr, sehr schön, aber fast nicht zu vergleichen, oder?
1: Nee, also das ist einfach alles viel größer.
0: Mhm. Mhm. Und du bist ja eh so ein krasser Typ. Ich bin ja eher so der Mensch, Erholungsurlaub am Strand. Bei dir ist ja Vollgas-Action. Ja. Also liebe Eltern, viel Spaß mit ganz viel Action. Du warst jetzt in Chile unterwegs?
1: Ja, ich war diese Sommerferien in Chile zum Snowboarden mit dem Michi Neumann. Mhm. Der hat auch im Grand Canyon fotografiert, aber dafür jetzt auch nochmal in Chile fotografiert.
0: Und da seid ihr sozusagen immer auf die Berge in Chile hoch und dann mit dem Snowboard runtergedüst.
1: Also wir sind in der Früh aufgestanden, dann ein bisschen Snowboarden da im Skigebiet, Mittagessen und dann den letzten Lift hochnehmen und dann nochmal so auf einen Vulkan hochgehen und dann schön auf den Sonnenuntergang warten und dann so einen richtig schönen Powder-Turn oder so einen richtig coolen Sprung machen.
0: Also richtig viel Action. Gibt's irgendwie, du bist ja so ein bisschen Adrenalin-Junkie, hast du vielleicht schon irgendwie in den Gedanken, was du irgendwann mal machen willst in Zukunft?
1: Ich will Snowboarden für Red Bull.
0: Oh, Red Bull, wenn ihr zuhört, guter Typ. Meldet euch unbedingt. 08041 799 4x4, die Nummer zu mir ins Studio. Fabio Wippmer, du kannst dich doch gerne bei uns melden, oder? Wenn wir nochmal auf den Grand Canyon schauen, so zum Abschluss, wie wichtig war das, dass ihr im Team funktioniert, dass ihr sozusagen so einen guten Team-Spirit hattet?
1: Wenn man nicht diesen Team hat, dann wird das nichts. Also dann schaffst du es nicht, weil es ist alles so groß und so schwer.
0: Ja.
1: Die Strömung ist so stark. Vor allem, wenn man halt jetzt nicht der Größte ist und nicht so viel wiegt, da wird man einfach überall hingeschleudert.
0: Mhm. Und ihr habt euch dann gegenseitig sozusagen unterstützt und immer mal wieder geholfen.
1: Und wenn irgendwer schwimmt, dann sind es meistens drei Leute. Einer, der den Schwimmer rauszieht, einer, der das Boot rauszieht oder zwei Leute, die das Boot rausziehen und dann noch einer für das Paddel.
0: Und das schweißt natürlich auch zusammen. Also ihr werdet jetzt wahrscheinlich noch bessere Freunde sein als davor.
1: Auf jeden Fall.
0: Oder als ihr davor wart. Zum Abschluss, Benjamin, wie war es denn, als ihr euch dachtet, so, wir sind jetzt angekommen, wir haben es geschafft. Wie war das Gefühl?
1: 10 von 10.
0: Ja, das kann ich mir gut vorstellen.
1: War richtig geil. So, man hat es nicht realisiert. So, es war einfach nur so, was?
0: Was? Man hat es geschafft?
1: Ja, so. Oh mein Gott.
0: Ja, das ist einfach ein Wahnsinns-Highlight, ein Wahnsinnserlebnis, das du so schnell nicht vergessen wirst. Bei mir im Studio, der jüngste Europäer, der durch den Grand Canyon mit dem Kajak gefahren ist, ist der Benjamin, jetzt 13, damals noch 12, aus Lengries. Ihr könnt das Ganze anschauen, die ganze Reise durch den Grand Canyon, wie er mit dem Kajak gefahren ist, durch Stromschnellen, an den Wahnsinnsbergen vorbei, komplett durch. Gibt einen Film, läuft am Flussfilmfestival in Bad Tölz, 17.30 Uhr am Sonntag. Schaut's euch an. Benjamin, danke, dass du bei mir warst. Hat
1: ich
0: super viel Spaß gemacht. Ich bin jetzt auch ein bisschen neidisch. Vielleicht muss ich nächstes Jahr ja doch auch mal mit dem Kajak anfangen und dann auch durch den Grand Canyon.
1: Auf jeden Fall.
0: Mach mal, danke dir. Servus.
1: Servus.

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1: Ich bin Gregor Jose Moser. In der neuen Bildungsstudie PISA schneiden Schülerinnen und Schüler in Deutschland so schlecht ab wie nie zuvor. Das haben die Autoren der Studie in Berlin erklärt. Thomas Bremser berichtet.
2: Es ist mal wieder ein echter PISA-Schock. Jedem dritten Teenager fehlt das Grundverständnis beim Lesen und in Mathe. In den Naturwissenschaften fehlt es jedem vierten. Und Jugendliche, die richtig gut in diesen drei Bereichen sind, gibt es kaum noch. Im internationalen Vergleich liegt Deutschland im Mittelfeld, so wie Frankreich und die Niederlande. Die Schweiz und Österreich schneiden deutlich besser ab.
1: Bayerns Kultusministerin Stolz will auch mit Blick auf die PISA-Ergebnisse Bayerns eingeschlagenen Weg weitergehen. Der Kurs stehe, sagte sie. Früh hinschauen, gezielt fördern und die Basiskompetenzen kraftvoll stärken. Aber man wolle auch prüfen, wo man besser werden könne. Als Beispiel nannte sie die Lehrkräftebildung. Im ersten Halbjahr wurde in Deutschland mehr Strom aus erneuerbaren Energien ins Netz eingespeist als im gleichen Zeitraum letztes Jahr. Nach Zahlen des Statistischen Bundesamts war es ein Plus von rund 7%. Knapp 60% des Stroms insgesamt stammten damit aus erneuerbaren Quellen. Und wir bleiben noch beim Thema Energie und den Gasspeichern. Der Gasspeicherverband hat eine Modellrechnung gemacht und sagt, je nachdem, wie der Winter verläuft, könnten die Speicher Anfang Februar leer sein. Er geht von rund 80% Füllstand Anfang November aus. Wird es ein warmer oder normal kalter Winter, reicht das locker. Im Fall eines sehr kalten Winters könnten die Speicher aber frühzeitig leer sein. Rettungsdienste und Luftrettung fürchten wegen der geplanten Änderungen im Gesundheitswesen Schäden für die schnelle Hilfe in medizinischen Notfällen. In einem gemeinsamen Warnruf fordern Organisationen und Verbände von ADAC über Feuerwehren und DLRG bis zum Roten Kreuz eine verlässliche Finanzierung und Mitsprache bei künftigen Entscheidungen. Hintergrund ist, dass Fachleute mit Krankenhausschließungen und dann mehr Patiententransporten rechnen.
3: Das Alpenwelle-Wetter, 31 Grad, Sonnenbrille, kurze Hose, heute geht's schon. Und morgen, ja dann der Pulli. Wir starten rein, leicht bewölkt, es hat auch ein bisschen genieselt im Alpenwelle-Land. Jetzt langsam gibt's viel Sonne, paar lockere Wolken, Temperaturen steigen auf 28 bis 31 Grad. Morgen wird's dann ein bisschen schlechter, dann fällt dann zeitweise wieder Regen, Temperaturen gehen auf unter 20 Grad zurück von Donnerstag bis ins Wochenende rein. Da kommt dann wieder die Sonne raus und Wolken sind im Wechsel. Das heißt, heute nochmal richtig Sommer und morgen kommt dann die kalte Dusche, zumindest beim Thermometer.
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3: Der Alpenwelle Verkehrsservice, um kurz nach 12, richtig viel los aktuell am Tegernsee. Vor allem, wenn ihr mal durch St. Quirin fahrt. Ja, so richtig fahren kann man es eigentlich nicht nennen. Von Gmund in Richtung Tegernsee, richtig viel Stau. Also nördliche Hauptstraße, südliche Hauptstraße, Münchner Straße. Brutal viel Verkehr. Ihr braucht hier locker eine halbe Stunde best, bis ihr dann durch Tegernsee und St. Quirin durch seid. Ähnlich auch andere Seite am Tegernsee, B318. Von Ringsee nach Rottach-Egern auch richtig viel Verkehr. Liegt hier auch einfach an der Ampel. Schaltung, die gerade ist, plant hier aber auch eine Viertelstunde mehr ein. Geblitzt wird auch im Alpenwelle-Land. Die Froni hat einen gesehen und zwar in Arget auf der Bavaria-Straße Richtung Sauerlach. In Holzkirchen steht einer, nördlicher Ortseingang von Otterfing kommend. In Penzberg Richtung der A95 steht einer. In Aurach an der großen Kreuzung wird geblitzt, in Fleck bei Lenggries, am Pumpenheisel, in Gmund Ortsdurchfahrt, in Kreuth Ortsdurchfahrt und in Geretsried auf der Egerlandstraße steht auch der Blitzer. Habt ihr noch was? Einen Stau, noch einen Blitzer? 08041 799 und 4x die 4. Gute Fahrt.
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3: Mit mir Thomas Wiegele und ihr seid natürlich auch mit dabei. Die Mittagspausen-Crew, sie trifft sich jetzt. Ab geht's in die Kantine. Und bei den neuen Azubis, da hat Mama noch was gemacht, gell? Lasst es euch schmecken. Habt eine schöne Mittagspause. Wir sind bei euch mit einfach mehr Musik. Taylor Swift dabei mit The Fate of Ophelia. Davor Peter Ginotti, Goodbye Philadelphia. Und wir gehen rein mit Janet Jackson, Schwester von Michael Jackson. Whoops Now. 12:05 Uhr hier, euer Alpenwelle-Treffpunkt.

0: Ophelia. Genauso gut wie Taylor Swift. The Fate of Ophelia. Viertel nach 12, hier eure Alpenwelle. 6 Wochen Sommerferien. Die haben sich am Anfang ja nach einer halben Ewigkeit angefühlt und plötzlich ein Fingerschnipsen. Wir sind in der letzten Ferienwoche. Gottes Willen. Für viele geht's jetzt schon aus dem Urlaub zurück nach Hause und damit ja natürlich zurück zu Wecker, Arbeit und auch Alltag. Und genau da kommt bei manchen dieses kleine Tief. Gestern noch Strand oder Berge, heute schon wieder Wäscheberg und E-Mail-Postfach. Was gegen den Urlaubsblues hilft, darüber spreche ich jetzt mit meiner Kollegin, Alpenwelle-Reporterin Julia Wasselkopf. Julia, erzähl mal, warum sind wir nach dem Urlaub überhaupt schlecht drauf, obwohl wir eigentlich ja erholt sein sollten?
1: Ja, der Kontrast kann schon ziemlich groß sein. Im Urlaub bestimmen wir unseren Tagesablauf selbst, wir schlafen länger und wir haben keine Verpflichtungen. Ja, und zurück zu Hause warten dann plötzlich wieder Termine, frühes Aufstehen und natürlich die Arbeit. Dazu kommt, die Vorfreude auf den Urlaub, die uns wochenlang begleitet hat, die ist weg. Dieses kleine Stimmungstief nach dem Urlaub ist völlig normal. Die schlechte Laune verschwindet im besten Fall nach ein paar Tagen.
0: Und wie können wir verhindern, dass uns der Alltag vielleicht nicht direkt wieder überrollt?
1: Ja, wenn es möglich ist, nicht am Sonntagabend aus dem Urlaub kommen und Montagmorgen direkt wieder arbeiten. Ja. 1 oder 2 Puffertage helfen, in Ruhe anzukommen und den Schlafrhythmus wieder umzustellen. Auch am ersten Arbeitstag nicht sofort 10 Stunden einplanen und versuchen, alle liegen gebliebenen Aufgaben gleichzeitig zu erledigen. Lieber Prioritäten setzen und die ersten Tage etwas ruhiger angehen. So ist der Übergang deutlich weniger hart.
0: Und wie bekomme ich so ein bisschen Urlaubsgefühl trotzdem noch mit in den Alltag?
1: Ja, indem der schöne Teil nicht komplett mit dem Auspacken endet. Das Lieblingsessen aus dem Urlaub nachkochen, abends noch eine Runde draußen drehen oder sich direkt etwas Schönes fürs nächste Wochenende vornehmen. Auch Urlaubsfotos anzuschauen, das können positive Erinnerungen zurückholen. Entscheidend ist, im Alltag wieder kleine Dinge zu haben, auf die wir uns freuen können. Dann fühlt sich das Ferienende nicht ganz so endgültig an.
0: Ich habe jetzt auch versucht, ein bisschen mein Mindset zu ändern. Ich denke mir jetzt so ein bisschen, jeder Tag ist wie ein Urlaub, lebe jeden Tag wie ein Urlaub und dann ist man auch viel entspannter. Dann ist man vielleicht auch nicht ganz so cholerisch manchmal unterwegs, sondern sehr, sehr ruhig. Habt einen schönen Dienstag. Ohne Urlaubsblues, sondern mit guter Laune. James Blunt. Einfach mehr Musik. Veritas.

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0: Alice Merton, ganz, ganz viele Roots, viele Wurzeln um genau 12.30 Uhr. Jetzt haben wir's, 12:30.
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2: Mit Alexander Blumtritt. Gute Nachricht für Autofahrer am Walchensee. Die B11 zwischen Urfeld und der Gemeinde Walchensee ist ab Donnerstagnachmittag wieder frei. Ganz fertig ist die Baustelle dann aber noch nicht. Für die abschließende Asphaltierung wird die B11 in 2 Nächten komplett gesperrt. Erst von Donnerstag, 17. September ab 21 Uhr bis Freitagmorgen gegen 5. Die zweite Sperrung folgt in der Nacht darauf. In diesen Nächten müssen Autofahrer großräumig über Kochel und Garmisch-Partenkirchen ausweichen. Bei Regen können sich die Arbeiten verschieben. An der Janusz-Korczak-Schule in Penzberg sind mehrere Fensterscheiben zerstört worden. Laut Polizei entstand ein Schaden von rund 1.500 Euro. Die Tat wurde der Polizei jetzt gemeldet. Wann genau die Scheiben kaputt gingen, ist aber noch nicht bekannt. Fest steht nur, es muss vor Freitag vergangener Woche passiert sein. Die Polizei Penzberg sucht deshalb nach Zeugen. Und ein Hund ist auf der B11 bei Geretsried von einem Auto erfasst worden und später gestorben. Die Polizei sucht den Halter. Der Unfall passierte laut Polizei heute Morgen auf Höhe der Haltestelle Buchberg. Der Hund lief demnach plötzlich auf die Fahrbahn und wurde von einem Auto getroffen. Helfer des Tierheims Gelting brachten das schwer verletzte Tier noch in eine Klinik nach Weilheim. Dort erlag es seinen Verletzungen. Der Besitzer ist bislang unbekannt. Hinweise bitte an die Polizei Geretsried.
0: Armer Hundi. Wir schauen aufs Alpenwelle-Wetter zur Mittagszeit jetzt. Einzelne Schauer und Gewitter waren am Start. Jetzt kommt Gott sei Dank nur noch Vollgas die Sonne raus. Wir bekommen nochmal am September einen schönen Sommerwetter. Höchstwerte 28 bis maximal 31 Grad heute. Am Abend nur leicht bewölkt und dann geht's los im Laufe der Nacht. Wer heute Nacht unterwegs ist, nehmt seinen Regenschirm mit. Tut eure Gartenpolster am besten rein, um Gottes Willen, weil sonst da duscht's die. Viel Regen und Gewitter, Temperaturen 17 bis 24 Grad. Fischbachau 24 Grad, Lenggries 25 Grad und Sindelsdorf 27 Grad. Morgen regnet es immer weiter. Von Donnerstag bis ins Wochenende haben wir einen Mix aus Wolken und Sonne. Temperaturen trotzdem gehen auf unter 20 Grad zurück. Ich stehe hier in meinem Studio, mir ist wahnsinnig warm und am Morgen, da friert es mir wahrscheinlich. Und euch natürlich auch. Schau mal auf den Alpenwelle-Verkehrsservice um kurz nach 12:30. Wie schaut's aus auf den Straßen? Die Situation am Tegernsee, die hat sich jetzt ein bisschen beruhigt. Also in Tegernsee selbst, da staut sich's nur noch ganz, ganz leicht. Aber da ist mittlerweile durch St. Quirin fließt's jetzt wieder richtig gut. Wir schauen trotzdem noch auf die B318 Ringsee in Richtung Rotter-Egern. Hier hat sich wirklich gar nichts beruhigt. Hier staut sich's weiterhin relativ stark. Aufgrund der Ampelschaltung rechnet hier weiterhin mit 20 Minuten, die es länger dauert. Geblitzt wird auch im Alpenwelle-Land in Aged auf der Bavaria-Straße Richtung Sauerlach. In Rottach-Egern frisch gemeldet auf der Aribo-Straße. Holzkirchen, nördlicher Ortseingang von Ottafing kommend. In Penzberg blitzens Richtung der A95. In Aurach steht einer an der großen Kreuzung. In Fleck bei Lenggries beim Pumpenheisel. Dann haben wir noch einen in Gmund, Ortsdurchfahrt. Und in Geretsried auf der Egerlandstraße steht noch ein Blitzer. Habt ihr was gesehen? Staus, Blitzer oder andere Sachen? Gerne einfach bei uns melden. 08041 799 und 4x die 4. Gute Fahrt euch.
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0: Mit mir, Thomas Wiegele. Gleich diese Powernummer von Olivia Dean auf eurer Alpenwelle. Da vor eine kurze Zeitreise in die 80er mit Yes. Dienstag im Alpenwelle-Land, Wetter genießen geht auch in der Arbeit mit The Weeknd. Dancing in the Flames, 12:34 Uhr. Habt eine schöne Restmittagspause.

0: 12.45 Uhr hier der Alpenwelle-Treffpunkt. Servus, grüß euch an alle Heimkehrer, die vom Urlaub heimgekommen sind. Der Flieger ist gelandet, Koffer ausgepackt. Ja, und jetzt kommt er wieder, der Job. Der drängt sich wieder so ein bisschen in den Fokus. Ja, aber ich sage euch ganz ehrlich, verliert jetzt nicht die Urlaubsentspannung. Wenn ihr jeden Tag so lebt, das wäre ein Urlaub. Und ich versuche gerade so zu leben, dann vergisst man den Arbeitsstress. Wir haben mal nach euren Tipps gefragt, wie ihr relaxt und einfach mal ein bisschen durch die Arbeit jetzt so kommt.
1: Die Arbeit gefällt mir, das ist ja schon mal etwas Positives.
0: Gut.
1: Da kann man entspannen.
2: Ich glaube, es ist wichtig, dass man irgendwie eine Struktur hat, dass man irgendwie auch mal abschalten kann und sich nicht zu viel Stress macht.
3: Und halt auch mit Freunden sozialen Ausgleich zu haben, irgendwie abends mal noch rauszugehen.
4: So ein bisschen der informelle Austausch mit Kolleginnen, dass man auch einfach mal privat spricht, dass man sich wohlfühlt.
5: Mit Sport, Rennradfahren, habe ich für mich entdeckt.
6: Spazieren gehen, so schön langsam.
7: Das ist, glaube ich, so das Beste zum Runterkommen.
0: Radl fahren durchs Alpenwelle-Land. Besser geht's eigentlich fast gar nicht. Kommt gut runter, auch mit einfach mehr Musik geht auch.

0: Auch mal eine geile Idee für einen Urlaub, oder? Segeln über die 7 Weltmeere. Das wäre schon mal was. Ich hätte ein bisschen Angst, dass mir dann schlecht wird. Aber man könnte es ja trotzdem mal ausprobieren. OMD, Sailing on the Seven Seas, 12.49 Uhr. Hier euer Alpenwelle-Treffpunkt. Wir freuen uns schon wieder drauf. Ich fieber immer richtig hin und ich hoffe, ihr auch. Zu unserem letzten Song der Stunde. Gleich Skolka für euch mit Gemma. Nur hier auf eurer Alpenwelle ganz exklusiv den letzten Song der Stunde. Unser Alpensound, den gibt's nur bei uns. Davon noch Caro Emerald, einfach mehr Musik, Liquid Lunch, 12.49 Uhr.
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Wir gehen ganz kurz in den Alpenwelle-Verkehrsservice. Vorsicht, starker Unfall gerade passiert. Otterfing, Ortsmitte. Feuerwehr, Polizei ist schon vor Ort. Ein Auto ist hier wohl mit einem Lieferwagen gerade zusammengefahren. Kreuzstraße, Tegernseer Straße ist es, um genauer zu sein. Die Elke hat's uns gemeldet. Also Vorsicht, schwerer Unfall in Otterfing, Ortsmitte. Das ist genau die Kreuzung. Kreuzstraße, Tegernseer Straße. Feuerwehr, Polizei schon da. Ein Auto hier mit einem Lieferwagen zusammengefahren. Bitte, fahrt ganz besonders vorsichtig und meidet vielleicht Otterfing. Fahrt vielleicht außenrum, wird sich hier stauen. Danke, Elke.

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1: Ich bin Gregor Jose Moser. Nach einer Reihe von Sabotageangriffen auf das deutsche Stromnetz hat die Polizei den 48-jährigen Tatverdächtigen festgenommen. Der Mann fiel laut dpa in der Nähe des Kraftwerks Weißweiler bei Aachen auf. Dort waren gestern mehrere Abschussvorrichtungen entdeckt worden. Der Verdächtige soll an mehreren Orten in NRW, Brandenburg und Sachsen versucht haben, einen Kurzschluss auszulösen. In mindestens 2 Fällen gelang der Plan. Rauchen senkt die Chancen auf eine Schwangerschaft deutlich. Das unterstreicht nochmal ein neuer WHO-Bericht, der Studien der letzten 26 Jahre ausgewertet hat. Bei Männern sorgt Rauchen häufiger für Erektionsstörungen und schlechtere Spermien. Bei Frauen steigt das Risiko, unfruchtbar zu werden, um 40%. Auch Passivrauchen kann demnach die Fruchtbarkeit negativ beeinflussen. PISA ist in Deutschland die vielleicht bekannteste Bildungsstudie und in der neuesten Erhebung haben Schülerinnen und Schüler in Deutschland so schlecht abgeschnitten wie noch nie. Dazu PISA-Studienleiter Greif.
2: Die Jugendlichen in Deutschland erzielen in Naturwissenschaften, im Lesen und in Mathematik so schlechte Ergebnisse wie noch nie. Seit Beginn der PISA-Studien. Die Leistungen liegen damit auch unter dem Niveau des PISA-Schocks vor 25 Jahren.
1: Greif sagt, es braucht unter anderem mehr Geld für Schulen mit besonders vielen Kindern in schwierigen Lebenslagen. Finanzminister Klingbeil hat im Bundestag seine Haushaltspläne für das kommende Jahr verteidigt. Die Regierung will über 555 Milliarden Euro ausgeben, vor allem um Familien und Geringverdiener zu entlasten. Für die Verteidigung werden neue Schulden von 200 Milliarden Euro aufgenommen. Die Grünen kritisieren geplante Kürzungen bei Kinderzuschlag und Unterhaltsvorschuss. Ein Stellwerkschaden legt seit dem Vormittag einen Teil der Bahnstrecke zwischen Nürnberg und München lahm. Betroffen ist der Abschnitt zwischen Nürnberg und Feucht. Genau dort beginnt die Schnelltrasse nach Ingolstadt. ICE-Züge und Regionalbahnen müssen deshalb an geeigneten Stellen warten. Es kommt zu Verspätungen und Zugausfällen. Wie lange die Störung dauert, ist laut Bahn noch unklar.
3: Das Alpenwelle-Wetter, heute nochmal ein schöner Sommertag im September, am 8. September. Ich kann euch so viel sagen, genießt diesen Tag heute auf jeden Fall noch, weil morgen schaut schon wieder ganz anders aus. Heute Temperaturen 28 bis 31 Grad, am Abend leicht bewölkt und dann geht's los. In der Nacht zum Teil kräftige Schauer und Gewitter mit am Start. Temperaturen sinken dann auf 17 bis 14 Grad. Das heißt heute T-Shirt, kurze Hose und morgen, ja, da braucht man schon eher Regenschirm, Regenjacke und vor allem auch die Markisen oder so sollte man einfahren, weil es regnet den ganzen Tag eigentlich morgen, viel Regen immer mal wieder und es wird auch echt kalt, also Temperaturen gehen runter auf unter 20 Grad schon teilweise. Von Donnerstag bis ins Wochenende haben wir einen Mix aus Wolken und der Sonne. Es kann sein, dass in den Bergen noch ein paar Schauer kommen. Gott sei Dank, am Wochenende wird es aber ein bisschen wärmer wieder.
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3: Der Alpenwelle Verkehrsservice um kurz nach 1. Vorsicht, hat gerade einen Unfall gegeben in Otterfing in der Ortsmitte. Feuerwehr und Polizei, die ist jetzt hier schon vor Ort bei der Kreuzstraße, Tegernseerstraße. Diese Kreuzung ist ein Auto mit einem Lieferwagen zusammengefahren. Deswegen staut sich hier jetzt auch schon relativ stark. Beziehungsweise ist, ich denke mal, es wird sich noch ein bisschen mehr stauen. Umfahrt hier vielleicht Otterfing, wenn es irgendwie funktioniert. Oder plant mehr Zeit mit ein. Die Elke hat es gemeldet. Elke, danke dir fürs Melden. Dann schauen wir noch an den Tegernsee. Es staut sich im Tegernsee selbst an der Hauptstraße in Richtung Rottach-Egern. Ist schon besser geworden, aber sind immer noch 10 Minuten, die es länger dauert. Ähnlich auch auf der B318 von Ringsee in Richtung Rottach-Egern. Hier auch besser geworden, aber hier immer noch 10 Minuten Stau. Geblitzt wird auch im Alpenwelleland in Arget auf der Bavaria-Straße Richtung Sauerlach. In Rottach-Egern, Aribo-Straße wird geblitzt. Holzkirchen, nördlicher Ortseingang von Otterfing kommend, genauso in Penzberg Richtung A95. In Aurach steht einer an der großen Kreuzung. In Flick bei Lingriss wird geblitzt am Pumpenheisel, da wo er eigentlich echt oft steht. Und in Geretsried steht einer auf der Egerlandstraße. Habt ihr noch einen Blitzer für uns oder einen Stau? Einfach gerne melden. WhatsApp schreiben 08041 799 und viermal die 4. Gute Fahrt euch!
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3: Mit mir Thomas Wiegele. Erste Blätter an den Bäumen, die färben sich jetzt schon bald, oder? So ein bisschen braun-orange sind sie schon bald. Kommt nämlich die Zeit wieder, in der im Alpenwelle-Land alles so wahnsinnig schön bunt ist. Und auch die Ferien sind bald zu Ende. Und die ganz, ganz Kleinen, die ABC-Schützen, die kommen das erste Mal in die Schule. Das heißt für die Eltern natürlich wahnsinnig aufregend, aber wichtig, den Schulweg trainieren. Wie ihr das am besten hinbekommt, gleich nach einfach mehr Musik. Kygo Khaled und Griffin, Save My Love, da vorne ein Klassiker mit Toto und Hold the Line. Und wir gehen schön sommerlich rein in diese zweite Tageshälfte mit Omi und Hula Hoop. 13.05 Uhr.

0: Viertel nach eins, manche Schüler, die weinen jetzt schon. Der Großteil der Sommerferien, der ist rum. In einer Woche, genauer gesagt am 15.09., da geht's wieder los mit der Schule. Und das heißt natürlich auch, jeden Morgen sind ganz viele Kinder auf den Straßen unterwegs. Damit da alles glatt läuft und die Kids vielleicht auch noch sicher in der Schule ankommen, dann lohnt sich's auf jeden Fall, vielleicht den Weg davor einfach mit den Kindern 1, 2, 3, 4, 5 Mal abzulaufen. Das sagt auch Annika Nohe von der ADAC-Stiftung.
1: Ja, wichtig ist, dass das Kind die Strecke einfach sicher beherrscht. Also gerne 10-mal oder sogar häufiger den Schulweg üben. Und ganz wichtig, auch wenn sich was verändert, es können ja Baustellen entstehen, auch dann sollte man den Weg unbedingt nochmal gemeinsam anschauen.
0: Also Routine ist ganz wichtig. Und was noch?
1: Wir empfehlen immer, nicht unbedingt den kürzesten Weg zu laufen, sondern den sichersten Weg zu wählen. Und man sollte mit dem Kind ganz konkrete Situationen wirklich besprechen. Wo bleibe ich stehen und warum? Wohin schaue ich? Wo gehe ich über die Straße? Und hilfreich ist es an der Stelle auch, das Kind selbst erklären zu lassen, was es tun würde. Dann merkt man nämlich schnell, ob die Situation verstanden wurde oder nicht.
0: Für viele Kinder beginnt ja wirklich ein ganz neuer Lebensabschnitt, nämlich für die Erstklässlerinnen und Erstklässler. Haben Sie dann noch irgendwie extra Tipps?
1: Ja, Erstklässler stehen vor ganz vielen neuen Eindrücken, total verständlich. Deshalb ist es hier wichtig, den Schulweg langsam aufzubauen, das Schritt für Schritt anzugehen. Es ist ganz wichtig, eine feste Route festzulegen. Und ein ganz einfacher Tipp, den Schulranzen dann schon auch beim Üben mitnehmen, dann erlebt das Kind den Schulweg unter ganz realistischen Bedingungen.
0: Ja, und ist doch auch total spannend, oder? Dann mit dem Rucksack aufgesattelt geht's ab in Richtung Schule. Und Annika Nohe, die empfiehlt auch noch, dass die Kinder helle Kleidung tragen oder irgendwie Reflektoren, damit man die in dem ganzen Verkehrsgewusel irgendwie sieht. Es sind ja auch viele Elterntaxis unterwegs und dann kann es schon auch nochmal gefährlich werden und kann dann eigentlich auch nichts mehr schiefgehen beim Schulweg. Habt einen schönen Dienstag. 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

0: Der Altmelde Treffpunkt 13.22 Uhr. Immer ein bisschen fatal, wenn es in der Redaktion Gummibärchen gibt. Da muss man da hin und sich welche holen. Habt einen schönen Dienstag.
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2: Gleich 13.30 Uhr, 13:30, schon wieder.
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3: Mit Alexander Blumtritt. In Otterfing ermittelt die Polizei nach einer Graffiti-Aktion gegen einen 19-Jährigen. Ein Anwohner sah heute am frühen Morgen mehrere maskierte Jugendliche am Bahnhof, die Stromverteilerkästen besprüht haben sollen. Kurz darauf fuhren sie mit einem Auto davon. Die Polizei fand es und stellte darin Beweismittel sicher. Der 19-jährige Verdächtige könnte laut Polizei auch für weitere Sachbeschädigungen in Otterfing und Holzkirchen verantwortlich sein. Der bisher bekannte Schaden liegt im unteren fünfstelligen Bereich. Das Lenggrieser Naturfreibad zieht eine sehr gute Saisonbilanz. Rund 13.150 Menschen haben das Bad in diesem Sommer besucht. Das sind deutlich mehr als im vergangenen Jahr. Insgesamt war das Naturfreibad an 83 Tagen geöffnet. Es schließt morgen. Und wir blicken in den Landkreis München. Der neue Geh- und Radweg zwischen Lanzenhaar und Sauerlach ist früher fertig als geplant. Er schließt eine Radweglücke zwischen Taufkirchen, Brunntal und Sauerlach. Radfahrer sind dort jetzt baulich vom Autoverkehr getrennt. Markierungen am Rand sorgen außerdem für bessere Sichtbarkeit bei Dunkelheit und schlechtem Wetter. Auch für Autofahrer gibt's gute Nachrichten. Die Staatsstraße zwischen der Anschlussstelle Sauerlach und Lanzenhaar ist wieder in beide Richtungen frei.
2: Das Alpenwelle Wetter. Wer heute noch die Wäsche rausstellen will oder den Garten irgendwie machen will, macht es heute. Die Sonne spielt noch mit. Morgen nicht so viel. Wir sind erstmal klar reingestartet. Heute Temperaturen 28 bis 31 Grad und wir haben heute wirklich ganz, ganz viel Sonnenschein. Nur paar lockere Wolken ziehen heute durch. Ist noch ein wunderschöner Tag heute am Dienstag. In der Nacht vom Fünfseenland her, da wird's dann schlechter. Da kommt dann Regen und Gewitter auf uns zu. Bei euch in Gmund 26 Grad. Reichersbeuern 26 Grad und 29 Grad aktuell in Großweil. Ja, morgen fällt zeitweise Regen und es wird deutlich kälter, also den ganzen Tag soll es wirklich fast immer mal wieder regnen. Unter 20 Grad, Wahnsinn, oder? Ab Donnerstag wechseln sich dann Sonne und Wolken ab. An und in den Bergen bleibt es noch weiter wechselhaft mit ein paar Schauern. Das heißt, heute Wäsche auf die Leine und morgen, da wascht es dann der Regen sowieso. Der Alpenwelle Verkehrsservice um kurz nach 13:30. Vorsicht weiterhin. Unfall in Otterfing. In der Ortsmitte hat's geschäbert. Da ist ein Auto und ein Lieferwagen zusammengestoßen. Genauer gesagt bei der Kreuzstraße Tegernseer Straße. Es ist genau die Kreuzung. Feuerwehr, Polizei sind schon alle vor Ort und haben das Ganze abgesichert und es laufen nur noch die Bergungsarbeiten. Wenn es geht, umfahrt den Bereich am besten. Dann schauen wir noch einmal ins Alpenwelleland und wir sehen, die Situation am Tegernsee hat sich verbessert. Geblitzt wird in Aschölding auf der Tattenkofner Straße, haben wir gemeldet bekommen vom Christian. Christian, merci dir fürs Melden. Dann haben wir noch einen stehenden Agent auf der Bavaria Straße Richtung Sauerlach. In Rottach-Egern auf der Aribo Straße wird geblitzt. In Holzkirchen, nördlicher Ortseingang von Otterfing kommend. In Penzberg steht einer Richtung der A95. In Aurach an der Großen Kreuzung. In Fleck bei Lenggries am Pumpenheisel. Und in Geretsried steht der Blitzer auf der Egerlandstraße. Habt ihr noch was? Staus, Blitzer, whatever. 08041 799 und 4x die 4. Gute Fahrt euch.
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2: Mit mir, Thomas Wiegele, gleich 3 Hits am Stück. Holly Humberstone haben wir dabei mit To Love Somebody. Davon auch Duran Duran mit Wild Boys. Und gute Laune für den Start in die zweite Tageshälfte. Kommt mit Snow Patrol und Kylie Minogue. Schönen Rest Donnerstag mit uns, mit eurer Alpenwelle an diesem Dienstag.

0: 13.44 Uhr, Holly Humberstone. To Love Somebody. Jeder, der ältere Geschwister hat, der wird diesen Moment genauso kennen, wie ich ihn kenne. Man liegt als kleines Kind einfach auf der Couch und plötzlich kommen die Brüder oder die Schwestern her und kitzeln einen die ganze Zeit und man selbst findet's eigentlich überhaupt nicht witzig, aber man muss trotzdem lachen. Warum?
1: Schon gewusst?
2: Warum lachen wir, wenn wir gekitzelt werden?
3: Lachen beim Kitzeln ist vor allem eine automatische Reaktion auf unerwartete Berührung. Besonders empfindliche Stellen wie Bauch, Rippen oder Füße sind gut mit Nerven versorgt. Das Gehirn wertet den Reiz als harmlos, aber trotzdem als Alarm. Da passiert etwas, das nicht ganz kontrollierbar ist. Deshalb kommen Spannung, Abwehr und Lachen zusammen. Sich selbst zu kitzeln klappt übrigens nicht, da weiß das Gehirn schon vorher, was kommt. Fremdes Kitzeln überrascht und genau das löst den Lachreflex aus.
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0: Ja, wenn Italien und England aufeinandertreffen, gibt so einen wahnsinnig guten Song. Senza una Donna um 13.48 Uhr hier im Alpenwelle-Treffpunkt. Gleich wieder unser letzter Song der Stunde. Janne Macher ist unterwegs. Ich muss mich bewegen, da vor Mike Oldfield und Tom Gregory und Weiß. Habt einen schönen Dienstag.
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1: Ich bin Gregor Jusse Moser. Er soll mehrere Sabotageangriffe auf das deutsche Stromnetz verübt haben. Jetzt hat die Polizei den Tatverdächtigen festgenommen. Nach dpa-Informationen in der Nähe des Kraftwerks Weißweiler bei Aachen. Thomas Bremser berichtet.
2: Die Behörden hatten seit Tagen nach dem Mann aus dem Ruhrgebiet gefahndet. Er soll in Nordrhein-Westfalen, Brandenburg und Sachsen versucht haben, mit selbstgebauten Raketen das Stromnetz zu stören. Die Polizei kam dem Mann auf die Spur, weil er selbst Bekennerschreiben verfasste. Offenbar hat der Verdächtige auch in den vergangenen Tagen noch versucht, Anschläge zu verüben.
1: Im August mussten weniger Firmen Insolvenz anmelden als im Juli. Das Leibniz-Institut für Wirtschaftsforschung Halle meldet einen Rückgang von 10%. Trotzdem waren von den Insolvenzen ein Drittel mehr Angestellte betroffen. Die IHW spricht von einer Verschnaufspause, keiner Entwarnung. Sie rechnet in den kommenden Monaten wieder mit steigenden Insolvenzzahlen. Männer haben in heterosexuellen Beziehungen häufiger einen höheren Bildungsabschluss, als ihre Partnerin ihn hat. In jeder vierten Partnerschaft ist das so. Frauen sind dagegen in gut jeder achten Beziehung formal gebildeter als ihr jeweiliger Mann, wie Zahlen des Statistischen Bundesamts zeigen. Meistens ist das Bildungsniveau aber gleich. Bei jüngeren Paaren ist das in 2 von 3 Beziehungen der Fall. Früh hinschauen, gezielt fördern und die Basiskompetenzen kraftvoll stärken. Diesen Weg will Bayerns Kultusministerin Stolz auch mit Blick auf die PISA-Ergebnisse weitergehen. Deutsche Schülerinnen und Schüler haben darin beim Lesen in Mathe und den Naturwissenschaften so schlecht abgeschnitten wie noch nie. Darüber hinaus will Stolz prüfen lassen, was noch besser laufen könnte, beispielsweise die Lehrkräfteausbildung. Die Einbruchsserie in Frankreichs Museen reißt nicht ab. Nun trifft es das Renoir-Museum in Südfrankreich. Dort sind 4 wertvolle Gemälde des Malers Pierre-Auguste Renoir gestohlen worden, im Wert von 9 Millionen Euro. Die Täter sollen Medienberichten zufolge einen Wachwechsel in der Nacht ausgenutzt haben. 2 der Bilder haben sie auf der Flucht liegen gelassen.
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4: Häufig scheint die Sonne, im Süden sind vorübergehend Wolken unterwegs, vereinzelt bringen die auch Schauer und Gewitter mit. Die Temperaturen liegen zwischen 27 und 33 Grad. Morgen regnet es von den Alpen bis zum Bayerischen Wald länger, im westlichen Franken kommt aber auch mal die Sonne heraus. Es wird kühler mit um und knapp unter 20 Grad.
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6: Hallo, hier ist Silvia aus der Alpenwelle Verkehrsredaktion. Von uns gibt's grünes Licht, alles frei. Die Alpenwelle wünscht gute Fahrt.
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1: Mit Alexander Blumtritt. Rottach-Egern ist laut einer neuen Auswertung der luxuriöseste Urlaubsort Deutschlands. Die Gemeinde landet in einem Ranking des Reiseanbieters Fitreisen auf Platz 1. Bewertet wurden unter anderem Sterne-Restaurants, 5-Sterne-Hotels, Luxus-Shopping und Golfangebote. Rottach-Egern kommt dabei auf 930 von möglichen 1062 Punkten. Besonders viele Punkte bringen die Golfmöglichkeiten. 13 Anlagen gibt es im Umkreis von 30 Kilometern. Dazu kommen mehrere Spitzenrestaurants, 3 5-Sterne-Hotels und 4 Juweliere. 23 deutsche Urlaubsorte wurden verglichen. Bayern schaffte es 5-mal in die Top 10. Ein Streit in Geretsried ist am späten Abend mit einem Faustschlag ins Gesicht eskaliert. Ein 27-Jähriger und ein 22-Jähriger gerieten in der Böhmerwaldstraße mit einem bislang unbekannten Mann in Streit. Dieser schlug dem 27-Jährigen mit der Faust ins Gesicht und verletzte ihn an der Lippe. Noch bevor die Polizei aus Geretsried und Wolfratshausen eintraf, war der Mann verschwunden. 5 Nachwuchslehrkräfte aus unserer Region gehören zu den besten Absolventen Bayerns. Magdalena Pötzinger aus Miesbach, Hanna Sauer aus Tegernsee, Theresa Kürzeder aus Bad Tölz, Liane Klingler aus Icking und Elias Schlögel aus Benediktbeuern sind gestern vom Kultusministerium für ihre besonders guten Abschlüsse geehrt worden. In Bayern folgt auf das Lehramtsstudium ein 2-jähriges Referendariat, bevor die 2. Staatsprüfung abgelegt wird.
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3: Häufig scheint die Sonne, im Süden sind vorübergehend Wolken unterwegs. Vereinzelt bringen die auch Schauer und Gewitter mit. Die Temperaturen liegen zwischen 27 und 33 Grad. Morgen regnet es von den Alpen bis zum Bayerischen Wald länger. Im westlichen Franken kommt aber auch mal die Sonne heraus. Es wird kühler mit um und knapp unter 20 Grad.
4: Hallo, hier ist Silvia aus der Alpenwelle Verkehrsredaktion. Von uns gibt's grünes Licht, alles frei. Die Alpenwelle wünscht gute Fahrt.
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1: Ich bin Gregor Jose Moser. Er steht im Verdacht, an mehreren Orten in NRW, Brandenburg und Sachsen das Stromnetz sabotiert zu haben. In mindestens zwei Fällen soll es gelungen sein. Jetzt hat die Polizei den 48-jährigen Tatverdächtigen festgenommen, nach Informationen der dpa in der Nähe des Kraftwerks Weißweiler bei Aachen. Es gibt Bekennerbriefe, in denen der mutmaßliche Täter die Angriffe mit dem Kampf gegen fossile Energien begründet. Dass Menschen aus dem Ausland bei uns studieren, rechnet sich für Deutschland auch wirtschaftlich. Das zeigt ein Gutachten des Instituts der deutschen Wirtschaft. Schon zwei Jahre nach ihrem Abschluss zahlen sie über Steuern und Sozialabgaben mehr in die Staatskasse ein, als sie an Leistungen bekommen haben. Die Forderung ist deshalb mehr Studienplätze und eine bessere Willkommenskultur. Von den Studis zu den Schülern. Bundesbildungsministerin Prien hat die schlechten Ergebnisse in der neuen PISA-Studie als besorgniserregend bezeichnet. Darin schneidet Deutschland so schlecht ab wie noch nie. Mehr von Thomas Bremser.
2: Jugendliche aus sozial schwachen Familien schneiden deutlich schlechter ab. Auch das besorgt die Bildungsministerin. Der Suchtbeauftragte Streeck vermutet, dass soziale Medien eine große Rolle spielen. Ein früher und problematischer Social-Media-Konsum würde die schulische Leistung messbar beeinträchtigen.
1: Und wir bleiben beim Thema Schule. An Bayerns Grundschulen soll es mehr Sportunterricht geben. Ministerpräsident Söder hat angekündigt, dass ab dem Schuljahr 2027/28 schon in der ersten Klasse 3 statt 2 Sportstunden pro Woche auf dem Stundenplan stehen. Bisher gibt's die erst ab der 2. Klasse. Außerdem wird überlegt, ob Schwimmabzeichen künftig im Zeugnis vermerkt werden. Mit einem Heimspiel gegen Villarreal startet Borussia Dortmund am Abend in die neue Saison der Fußball-Champions League. Nicht zuletzt wegen der jüngsten Siege in der Bundesliga sind die Westfalen gegen die Spanier in der Favoritenrolle. Anpfiff ist um 21 Uhr.
3: Das Alpenwelle-Wetter. Irschenberg meldet 28 Grad, strahlender Sonnenschein, Kochel, ein paar kleine Wölkchen am Himmel bei 30 Grad und Königsdorf 29 Grad. Heute läuft der Sommer nochmal richtig im Expressmodus. 31 Grad sind bei uns in der Region drin, bevor über Nacht jemand die Klimaanlage auf Herbst stellt. Ganz viel Sonnenschein heute, nur ein paar kleine Wölkchen am Himmel, so geht's durch den Tag. Die Werte, die klettern auf maximal 28 bis 31 Grad. Am Abend und in der Nacht kann noch mal ein kurzes Gewitter runterkommen. Morgen allerdings kommt die große Wetterklatsche. Regen und satte 10 Grad kühler. Von Donnerstag bis ins Wochenende wechseln sich dann Sonne und Wolken ab. Ab dem Wochenende wird es dann wieder etwas wärmer. Also heute Sonnenbrille, morgen Regenjacke.
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3: Der Alpenwelle Verkehrsservice um 15.03 Uhr. Servus, liebe Autofahrer. B307 Miesbach Richtung Bayerisch Zell zwischen Miesbach und Hausham. Da stockt's momentan auf 2 Kilometern. B318 Ortsdurchfahrt Holz. Hier staut es momentan auch. Dann Kreis Starnberg. Staatsstraße Richtung Fürstenfeldbruck in Höhe Gilching. Momentan gibt's Probleme durch einen hängengebliebenen LKW. Und A8 München Richtung Salzburg zwischen Rosenheim West und Rohrdorf. Da gibt's Bauarbeiten. Hier ist die linke Spur gesperrt. Geblitzt wird in Ascholding in der Tattenkofener Straße. In Holzkirchen steht einer am nördlichen Ortseingang, wenn ihr von Otterfing kommt. Geretsried meldet einen in der Egerlandstraße. Penzberg zum Autobahnzubringer hin Richtung A95. Aurach an der großen Kreuzung. Vielen Dank an die Iris. Rottach-Egern, da steht einer in der Aribo-Straße. Bitte Vorsicht. Und einer ist noch ganz neu reingekommen, hier Tegernsee in der Hochfeldstraße. Und zwar wird da geblitzt gegenüber von der evangelischen Kirche. Alle Staus, alle Blitzer bitte melden unter 08041 799 und 4x4. Gute und sichere Weiterfahrt.
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3: Mit mir, dem Herbert. Deutschland fällt im PISA-Test leider weiter zurück und diesmal, da ist die Enttäuschung richtig groß. Es ist der schlechteste Befund seit Beginn der Studienaufzeichnungen. Ja, Deutschlands 15-Jährige, die schneiden im Lesen, Mathematik und Naturwissenschaften schlechter ab, als bisherigen alle Tests ergaben haben. Was da los ist, darüber sprechen wir natürlich noch in dieser Stunde. Erfreulichere Dinge haben wir auch, und zwar den besten Musikmix für die besten Hörer. Die Kings of Leon sind dabei und diese zwei Spätzle hier machen den Anfang. Martin Garrix mit Ed Sheeran mit Repeated.

Mark Forster lässt die Körer klingen. Hier um 15.18 Uhr auf der Alpenwelle. Deutschlands 15-Jährige schneiden im Lesen, Mathematik und Naturwissenschaften schlechter ab als in bisherigen PISA-Erhebungen. Ganz, ganz bitter. In Mathematik liegt Deutschland inzwischen unter dem OECD-Durchschnitt. Also das ist der Durchschnitt von 38 Staaten. In Lesen und Naturwissenschaften sind wir nur noch ein kleines Nupperl drüber. Und bei den grundlegenden Fähigkeiten, da sieht es ebenfalls zappenduster aus. Laut den Forschern fehlen mittlerweile jedem dritten Jugendlichen in Lesen und Mathematik wichtige Basiskompetenzen. In den Naturwissenschaften ist es etwa jeder vierte. Ganz vorne übrigens im internationalen Vergleich, da liegen inzwischen Länder und Regionen aus Asien. Allen voran China, Singapur, Taiwan und Japan. Die sind auf jeden Fall auf der Überholspur und wir am absteigenden Ast quasi. Das liegt auch daran, dass immer mehr Jugendliche KI nutzen. Mehr als 30% der Jugendlichen nutzen inzwischen KI, um zum Beispiel Texte für Hausaufgaben erstellen zu lassen. Also schalt dein Hirn einfach mal aus, tippe die, und die KI macht meine Hausaufgaben. Bildungsministerin Karin Prien, die nennt die Ergebnisse deshalb einen besorgniserregenden Befund und fordert, Bildung muss auf jeden Fall zur Chefsache werden. Angefangen schon bei Kitas und der Grundschule. Die Botschaft der neuen PISA-Studie ist damit ziemlich klar. Deutschland hat ein Bildungsproblem und es wird größer, wenn wir nichts dagegen tun.

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2: Mit Alexander Blumtritt. Rottach-Egern ist laut einer neuen Auswertung der luxuriöseste Urlaubsort Deutschlands. Die Gemeinde landet in einem Ranking des Reiseanbieters Fitreisen auf Platz 1. Bewertet wurden unter anderem Sterne-Restaurants, 5-Sterne-Hotels, Luxus-Shopping und Golfangebote. Rottach-Egern kommt dabei auf 930 von möglichen 1062 Punkten. Besonders viele Punkte bringen die Golfmöglichkeiten. 13 Anlagen gibt es im Umkreis von 30 Kilometern. Dazu kommen mehrere Spitzenrestaurants, 3 5-Sterne-Hotels und 4 Juweliere. 23 deutsche Urlaubsorte wurden verglichen. Bayern schaffte es 5-mal in die Top 10. Bei einem Wohnungsbrand im Dietramszeller Ortsteil Schöneck haben Sonntagabend 2 Menschen eine leichte Rauchgasvergiftung erlitten. Das Feuer war gegen 22:45 in der Küche ausgebrochen. Die beiden Bewohner konnten sich selbst ins Freie retten und die Feuerwehr brachte den Brand schnell unter Kontrolle. Die Wohnung ist derzeit unbewohnbar, der Schaden liegt im niedrigen 6-stelligen Bereich. Die Kriminalpolizei ermittelt zur Brandursache. An der Janusz-Korczak-Schule in Penzberg sind mehrere Fensterscheiben zerstört worden. Laut Polizei entstand ein Schaden von rund 1.500 Euro. Die Tat wurde der Polizei jetzt gemeldet. Wann genau die Scheiben kaputt gingen, ist aber noch nicht bekannt. Fest steht nur, es muss vor Freitag vergangener Woche passiert sein. Die Polizei Penzberg sucht jetzt nach Zeugen.
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3: Das Alpenwelle-Wetter. Bernried meldet 29 Grad, Bichl 30 Grad und Dietramszell, bei euch sind es leicht bewölkt, auch 30 Grad. Der Sommer, der gibt heute nochmal richtig Vollgas, 31 Grad, bevor die Kaltfront über Nacht dann so eine Notbremse quasi zieht. Viel Sonnenschein begleitet uns durch den Tag. Dazu ziehen nur ein paar kleine Wölkchen auf. Die Temperaturen, die steigen auf 28 bis 31 Grad maximal. Vor der Nacht auf jeden Fall nicht vergessen, die Markise wieder einzuziehen. Denn in der Nacht dann kommen ein paar, zum Teil kann auch ein bisschen heftigere Schauer und Gewitter runterkommen. Morgen fällt zeitweise Regen und es wird deutlich kühler, fast um die 10 Grad. Von Donnerstag bis ins Wochenende wechseln sich dann Sonne und Wolken ab. Kann auch mal ganz kurz regnen. Am Wochenende wird es dann wieder ein bisschen wärmer. Der Sommer dreht also quasi nochmal eine kleine Ehrenrunde für uns. Die Alpenwelle Verkehrsservice um 15.32 Uhr. Servus, liebe Autofahrer. B307 Bayerisch Zell Richtung Miesbach. Hier staut's und stockt's momentan auf Höhe Schliersee und B307 Mund Richtung Vorderes. Stockender Verkehr hier zwischen St. Quirin und der Schlosspromenade. Die Blitzer stehen in Ascholding in der Tattenkofener Straße in Holzkirchen. Nördlicher Ortseingang, wenn ihr von Otterfing kommt. Geretsried in der Egerlandstraße, vielen Dank an die Raffaela. Dann in Penzberg Richtung A95. In Aurach steht einer an der Großen Kreuzung. Rottach-Eger meldet einen in der Aribustraße. Und einer am neuen Tegernsee für euch, der steht in der Hochfeldstraße. Und zwar gegenüber von der Evangelischen Kirche. Alle Staus, alle Blitzer bitte melden unter 08041 799 und 4x4. Gute und sichere Weiterfahrt.
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3: Mit mir, dem Herbert. Hände am Lenker, Blick auf die Straße, Radio läuft. Vielleicht bist du gerade unterwegs und denkst gerade drüber nach, was es heute denn zum Abendessen gibt. Für alle, die sich gerade ihren Kaffee oder ihren Tee gönnen. Oder du überlegst gerade, gehe ich nach der Arbeit nochmal trainieren? Ja, das solltest du auf jeden Fall machen. Egal wo du bist, die Alpenwelle begleitet dich durch den Tag. Schreib uns doch am besten, wo bist du gerade? Wo hörst du am liebsten Alpenwelle? Vielleicht stehst gerade im Stau und trommelst ein bisschen so den Groove auf dem Armaturenbrett mit. Oder vielleicht räumst du deine Wohnung auf. Wo hörst du Radio? 08041 799 und 4x4. Ich habe hier auf jeden Fall die, wenn du gerade beim Aufräumen bist, den absoluten Supi-Dupi-Groove dafür.

Champagner statt Bierzelt, Sterneküche statt Currywurst. Deutschland hat schon einige sehr exklusive Urlaubsorte. Eine aktuelle Auswertung von 23 deutschen Ferienorten, die zeigt jetzt, der nobelste Urlaubsort Deutschland liegt bei uns im Alpenvalleland. Und zwar am Tegernsee. Rottach-Egern landet auf Platz 1. Knapp 5.800 Einwohner, aber jede Menge Luxus. Mehrere Sterne-Restaurants, 3 5-Sterne-Hotels, 4 Juweliere und jetzt passt auf, ganze 13 Golfplätze im Umkreis von 30 Kilometern. Das Fazit der Auswertung, wer im Urlaub wirklich Wert auf Sterneküche drauflegt, 5-Sterne-Hotels sucht, Luxus-Shopping und Golf auch unbedingt braucht, der muss nicht weit reisen. Für Rottach-Egern gilt damit nun auch offiziell zertifiziert. Der Tegernsee ist nicht nur ganz schön, er ist auch ganz schön nobel.

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2: Ich bin Gregor Jose Moser. Dass Rauchen der Gesundheit schadet, weiß jeder. Nach einer Auswertung von Studien der letzten 26 Jahre weist die Weltgesundheitsorganisation aber nochmal darauf hin, wie sehr Tabakkonsum die Chance auf eine Schwangerschaft senkt. Christiane Ulrich mit den Details.
3: Was viele vielleicht gar nicht wissen, Raucher haben häufiger Erektionsstörungen als Nichtraucher. Zudem kann auch ihre Spermienqualität beeinträchtigt sein. Das kann es für Raucher schwieriger machen, eine Familie zu gründen. Auch Raucherinnen haben ein höheres Risiko auf Unfruchtbarkeit als Nichtraucherinnen.
2: Nach dem schlechtesten deutschen PISA-Ergebnis aller Zeiten fordert die Migrationsbeauftragte der Bundesregierung Pawlik ein verpflichtendes letztes Kita- oder Vorschuljahr. In dieser Zeit sollen die Kinder Sprachfähigkeiten und soziale Kompetenzen erlernen. Außerdem will Pawlik verpflichtende Sprachtests einführen, um Förderbedarf früh zu erkennen. Die Bahnstrecke zwischen Nürnberg und München ist wieder frei. Ein Stellwerkschaden in Fischbach bei Nürnberg hatte den Verkehr stundenlang lahmgelegt. ICE und Regionalzüge mussten warten oder sind umgeleitet worden. Reisende müssten noch mit Verspätungen und Ausfällen rechnen, heißt es. Altkanzlerin Merkel hat sich zum Wahlabschneiden der AfD in Sachsen-Anhalt geäußert. Ihr blute das Herz, weil sich der Stimmenanteil für die CDU halbiert habe, so die frühere Parteichefin. Sie hat der Regierung empfohlen, an ihrer Kommunikation mit den Bürgerinnen und Bürgern zu arbeiten. Aus ihrer Sicht gehe es aktuell außerdem zu sehr um Gefühle statt um Fakten. Vogelfans können ab sofort und bis Mitte Oktober im Internet für den Vogel des Jahres 2027 abstimmen. In der Vorauswahl stehen der Kolkrabe, der Kranich, die Mehlschwalbe, der Trauerschnäpper und die Wasseramsel. Der Vogel des Jahres wird seit mehr als 50 Jahren gekürt. Die Wahl soll auf Naturschutzthemen aufmerksam machen.
4: Das Alpenwelle-Wetter. Dietrams Zelten meldet 30 Grad leicht bewölkt. Eurasburg bei euch auch leicht bewölkt. 29 Grad. Und in Fischbarau da strahlender Sonnenschein bei 30 Grad. Heute fährt das Wetter nochmal eine Runde Cabrio. Sonne bis zu 31 Grad sind drin. Ordentlich Sommergefühl. Morgen braucht das Wetter dann Scheibenwischer. In der Nacht zieht nämlich eine Kaltfront heran und die bringt Regen und Gewitter. Morgen also ganz viel Regen, die Temperaturen, die gehen auch deutlich zurück. Von Donnerstag bis ins Wochenende, da bleibt es bei so einem Mixmax aus Sonne, Wolken im Wechsel mit immer wieder kurzen Schauern.
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4: Der Alpenwelle Verkehrsservice um 16.02 Uhr. Servus, liebe Autofahrer. B307 Bayerisch Zell Richtung Miesbach. Hier staut's und stockt's auf Höhe Schliersee. B307 Tegernsee Münchner Straße bis Seestraße. Hier Stau und stockender Verkehr zwischen Tegernsee und Schlosspromenade. B318 Münchner Straße Holzkirchen Richtung Rottach-Egern. Hier staut's und stockt's zwischen Rathausstraße und B307. Dann noch B472 Bad Tölz Richtung Irschenberg. Achtung, zwischen Bad Tölz Ost und Warkirchen. Da ist ein, steht ein defekter Lastwagen. Und Kreis Starnberg Staatsstraße Richtung Fürstenfeldbruck in Höhe Gilching. Da gibt's eine Sperre. Dort steht ebenfalls ein defekter LKW. Die Blitzer stehen in Ascholding, in der Tattenkofener Straße. In Holzkirchen steht einer, nördlicher Ortseingang, wenn ihr von Otterfing kommt. Geretsried meldet einen aus der Egerlandstraße. In Penzberg einer in Richtung A95. Aurach an der Großen Kreuzung. In Rottach-Egern steht einer in der Aribo-Straße und Tegernsee, die Hochfeldstraße. Da wird auch geblitzt und zwar genau gegenüber von der evangelischen Kirche. Alle Staus, alle Blitzer bitte melden unter 08041 799 und 4x4. Danke und gute und sichere Weiterfahrt.
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4: Mit mir, dem Herbert. Und wir müssen gleich über eine ganz schön große Ungerechtigkeit sprechen. Nämlich, wenn der Job längst zu hart ist, die Rente allerdings noch ziemlich weit weg ist. Das ist für viele Beschäftigte auf dem Bau im Alpenwelle-Land Realität. Was da los ist und was Dieter Prangel von der IG Bau für die fast 2000 Beschäftigten im Baugewerbe hier bei uns im Alpenwelle-Land fordert, darüber sprechen wir gleich. Erstmal habe ich aber den besten Musikmix für die besten Hörer und einen Song, den liebe ich einfach. Da muss ich jetzt einfach hier eine Runde tanzen. Ihr könnt auch im Auto ein bisschen tänzeln. Bibi Rexha mit New Religion.

Absoluter Wahnsinnssong. Aretha Franklin, R-E-S-P-E-C-T. Und auch von mir ganz großen Respekt an alle Leute, die auf dem Bau arbeiten. Das ist wirklich der Wahnsinn. Ihr müsst da ran bei jedem Wetter. Das regnet, das schneit. Ihr seid trotzdem auf der Arbeit und macht dort da eure Projekte fertig. Und das Schlimmste an der Sache ist, gerecht ist es am Ende nämlich auch nicht. Wenn der Job nämlich zu hart ist und die Rente noch viel zu weit weg. Viele Beschäftigte bei uns auf dem Bau, für die ist das nämlich Realität. Im Landkreis Bad Tölz-Wolfratshausen, da arbeiten fast 2000 Menschen im Baugewerbe. Aber genau 90 von denen circa sind älter als 63 Jahre. Da kann man sich schon ausrechnen, was machen denn die anderen? Für Dieter Pangerl von der IG Bau ist das kein Zufall. Maurer, Dachdecker, Straßen- und Kanalbauer. Diese körperlich harte Arbeit bei jedem Wetter, das ist für die meisten schon deshalb vor dem 60. Lebensjahr, geht das nicht mehr und dann ist auf jeden Fall endgültig Schluss. Deshalb die Forderung von der IG Bau, wer jahrzehntelang körperlich hart gearbeitet hat, der soll einen leichteren und auf jeden Fall früheren, deutlich früheren Übergang in den Ruhestand bekommen. Die Gewerkschaft, die warnt außerdem von einem sinkenden Rentenniveau. Die Marke von 48%, die muss auch unbedingt über das Jahr 2031 hinaus garantiert werden. Die Botschaft an die Politik ist also klar und eindeutig. Wer ein Leben lang hart gearbeitet hat, der soll im Alter auf jeden Fall nicht das Nachsehen haben.

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0: mit Alexander Blutritt. Insektenstiche haben im Landkreis Miesbach zwei lebensbedrohliche Notfälle ausgelöst. Ein 60-Jähriger reagierte stark allergisch nach zwei Hornissenstichen in einem schwer zugänglichen Waldgebiet in der Gemeinde Weyern. Die Bergwacht fuhr durch einen Bach zur Einsatzstelle und transportierte den Patienten zum Rettungshubschrauber. Auch ein Helfer wurde gestochen. Und nahe Spitzingsee erlitt eine 45-Jährige einen anaphylaktischen Schock nach gut einem Dutzend Wespenstichen. Nur durch massive Medikamentengabe konnte der Notarzt die Reaktion abmildern. Danach ging es mit Blaulicht auf dem Geländewagen ins Krankenhaus. Dieser Einsatz folgte unmittelbar auf einen Steinschlag am Spitzingsee, bei dem eine Frau an der Hüfte verletzt wurde. Ein Streit in Geretsried ist am späten Abend mit einem Faustschlag ins Gesicht eskaliert. Ein 27-Jähriger und ein 22-Jähriger gerieten in der Böhmerwaldstraße mit einem bislang unbekannten Mann in Streit. Dieser schlug dem 27-Jährigen mit der Faust ins Gesicht und verletzte ihn an der Lippe. Noch bevor die Polizei aus Geretsried und Wolfratshausen eintraf, war der Mann verschwunden. Wenn am kommenden Dienstag die Schule losgeht, müssen ABC-Schützen gut auf den Schulweg vorbereitet sein. Eltern sollten mit ihren Kindern in den ersten Wochen üben. Und zwar nicht den kürzesten, sondern den sichersten Weg. Mit sicheren Fußgängerüberwegen und immer mit genug Zeit. Ilka Fottner von der Kreisverkehrswacht Bad Tölz-Wolfratshausen hat noch eine Bitte.
1: Für uns ganz besonders wichtig ist, verzichten Sie möglichst auf das Elterntaxi und lassen Sie Ihr Kind zu Fuß zur Schule gehen. Das fördert die Selbstständigkeit, die Sicherheit und sorgt auch für soziale Kontakte.
0: Falls es doch das Auto sein muss, lasst eure Kinder gern schon ein Stück vor dem Ziel raus. Das minimiert Gefahren bei der Schule.
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3: Das Alpenwelle-Wetter. Bichl meldet momentan 29 Grad, in Dietramszell sind 28 Grad und Eurasburg 29 Grad sogar, strahlender Sonnenschein. Der September, der trägt heute nochmal kurze Hose, nur ein paar kleine Wölkchen am Himmel, ansonsten ganz viel Sonnenschein im Alpenwelle-Land bei 28 bis 31 Grad maximal. Heute Abend und in der Nacht, da ziehen ein paar Gewitter auf und kurze Regenschauer. Morgen fällt zeitweise auch Regen und die Temperaturen, die gehen auf jeden Fall deutlich zurück. Am Donnerstag bis ins Wochenende, da wechseln sich dann Sonne und Wolken ab. Also heute nochmal richtig Sommer tanken. Ab morgen wird's nämlich herbstlicher. Die Alpenwelle Verkehrsservice um 16.32 Uhr. Servus, liebe Autofahrer. Passt bitte auf, es hat gekracht. Es gab einen Unfall zwischen Schliersee und Hausham und zwar kurz nach der AJIP. Vielen Dank an den Corbinian für die Meldung. Die Blitzer stehen in Ascholding in der Tattenkofener Straße. In Holzkirchen steht einer, nördlicher Ortseingang, wenn ihr von Otterfing kommt. Geretsried meldet einen in der Egerlandstraße. Vielen Dank an die Raffaela. In Penzberg steht einer Richtung A95, Rottach-Egern in der Aribo-Straße und Tegernsee-Hochfeldstraße. Und zwar steht er genau gegenüber von der evangelischen Kirche. Alle Staus, alle Blitzer bitte melden unter 08041 799 und 4x4. Gute und sichere Weiterfahrt.
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3: Mit mir, dem Herbert. Wir sprechen gleich über ein ganz besonderes Crossover, nämlich Kunst trifft Bergpanorama. Der Kunstwanderweg Sindeswandel, der wird jetzt demnächst wieder eröffnet. Und da gibt es Kunst aus der Region und es gibt wunderbare Natur zu sehen. Darüber sprechen wir gleich. Natürlich erstmal der erste beste Musikmix für die besten Hörer. Camouflage ist dabei und den Anfang macht hier eine basslastige Nummer. Robin Schulz featuring Francesco Jades Sugar.

The one and only Cher Strong in Us hier auf eurer Alpenwelle. Kunst ist nicht das, was du siehst, sondern das, was du andere sehen lässt. Und wenn Kunst auf Bergpanorama klebt, dann ist es was ganz, ganz Besonderes. Der Kunstwanderweg Sinneswandel, der wurde jetzt lange Zeit überarbeitet und Deutschlands höchster Kunstwanderweg, der wurde jetzt komplett neu gestaltet. Viele Skulpturen sind dazugekommen, andere wurden restauriert und wieder in das Wegkonzept integriert. Und das Ganze ist wirklich sehr, sehr schön geworden. Also wenn ihr euch mal Lust habt, Wandern mit Kunst zu kombinieren, dann geht ihr auf jeden Fall mal hoch am Blomberg. Ist eine schöne Sache. Die aktuelle Ausstellung, die heißt Aliens, Netzwerk zwischen Welten. Da haben zum Beispiel Studierende von der Berufsfachschule für Holzbildbauer in Garmisch was abgeliefert und ihre Dozenten. Und auch Künstler hier aus Bad Tölz sind dabei, und zwar Künstler des Kunstvereins Tölzer Land. Also auf jeden Fall Wanderschuhe an und rauf da. Kunst entdecken ist auf jeden Fall was ganz, ganz Schönes. Und eine Kunst ist es auch, Musik so zu machen, ja, dass man sie hört und dass man, ja, weiß ich auch nicht, eine emotionale Explosion hat sozusagen. Eigentlich wie bei diesem Song, wenn man das Riff am Anfang hört. Hier ist Edwin Collins, A Girl Like You.

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1: Na, sowas gehört ja angezeigt. Herr Inspektor, hallo!

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1: Ich bin Gregor Jose Moser. Linken Fraktionschefin Reichinek wirft der Bundesregierung eine verfehlte Bildungspolitik vor. Hintergrund ist das mäßige Abschneiden 15-jähriger Schülerinnen und Schüler in der PISA-Schulstudie. Reichinek sagte der Rheinischen Post, sie ist wütend, dass der Bildungserfolg so stark von der sozialen Herkunft abhängt und fordert Investitionen in Personal, Schulen und Kitas. Ein 48-Jähriger soll für eine ganze Serie von Sabotageangriffen auf das deutsche Stromnetz verantwortlich sein. Bei seiner Festnahme in der Nähe des Kraftwerks Weißweiler bei Aachen hat er Sprengmittel bei sich gehabt, das teilte die Kölner Polizei mit. Im Unterholz haben Einsatzkräfte zudem ein Zelt mit weiteren Sprengladungen entdeckt. Widerstand hat der Mann bei seiner Festnahme nicht geleistet. In heterosexuellen Beziehungen ist der Mann öfter höher gebildet, als die Frau es ist. Das zeigen Zahlen des Statistischen Bundesamts. In jeder vierten deutschen Partnerschaft hat der Mann einen höheren Bildungsabschluss. Bei gut jeder achten heterosexuellen Beziehung trifft das auf die Frau zu. Bei jüngeren Paaren unter 45 gleicht sich das Bild an. Hier liegen Frauen und Männer fast gleich auf. An Bayerns Grundschulen soll es mehr Sportunterricht geben. Ministerpräsident Söder hat angekündigt, dass ab dem Schuljahr 2027/28 schon in der ersten Klasse 3 statt 2 Sportstunden pro Woche auf dem Stundenplan stehen. Bisher gibt's die erst ab der zweiten Klasse. Außerdem wird überlegt, ob Schwimmabzeichen künftig im Zeugnis vermerkt werden. Mit dem Start der Ligaphase beginnt die neue Champions-League-Saison. Als erster Bundesliga-Verein startet heute Borussia Dortmund. Moritz Einzel berichtet.
2: Es könnte ein ganz dankbares Auftaktspiel sein für den BVB. Die Dortmunder empfangen zu Hause den spanischen Vertreter FC Villarreal. Diese Partie gab es bereits in der vergangenen Saison in der Champions League Ligaphase und da gewann der BVB klar und deutlich mit 4:0. Gegen einen ähnlichen Spielverlauf hätten die Schwarz-Gelben heute sicher nichts einzuwenden. Anstoß ist um 21 Uhr.
3: Das Alpenwelle-Wetter. Penzberg meldet 30 Grad, nur ein paar kleine Wölkchen am Himmel. Reichersbeuern 29 Grad und Rottach-Egern bei euch sind's 28 Grad. Ja, heute bestes Lasst uns im Garten brutzeln wettern. Werte bis zu 31 Grad hier im Alpenwelle-Land. Ganz viel Sonne, nur ein paar Wolken. Vor dem Abend auf jeden Fall mal die Markise einholen. In der Nacht kommt dann nämlich Regen und Gewitter runter. Morgen auch ganz viel Regen. Die Temperaturen, die stürzen förmlich ab. Da gibt's fast 10 Grad Unterschied morgen. Am Donnerstag, da wird's wieder einen Wechsel aus Sonne und Wolken mit einzelnen kurzen Schauern geben. Also, nochmal Wärme tanken. Morgen läuft der Wettermotor deutlich kühler.
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3: Der Alpenwelle Verkehrsservice um 17.30 Uhr. Servus, liebe Autofahrer. B472 Bad Tölz Richtung Irschenberg zwischen Bad Tölz Ost und Warkirchen. Achtung, da steht ein defekter Lastwagen. B307 Miesbach-Bayerisch-Zell zwischen Haussam und Schliersee in beiden Richtungen gibt es eine Sperre momentan nach einem Unfall. Ihr müsst es leider weiträumig umfahren. Dann gibt es einen liegen gebliebenen Lastwagen zwischen Greiling und Reichersbeuern. Achtung, die Polizei, die regelt hier momentan Verkehr. Und Kreis Starnberg, Staatsstraße Richtung Fürstenfeldbrück in Höhe Gilching. Da gibt es eine Sperre wegen einem defekten Fahrzeug momentan. Geblitzt wird in Ascholding in der Tattenkofener Straße. In Holzkirchen steht einer, nördlicher Ortseingang, wenn ihr von Otterfing kommt. In Geretsried in der Egerlandstraße, in Penzberg Richtung Autobahnzubringer A95. Aurach an der Großen Kreuzung steht ein Blitzer. Dann in Rottach-Egern in der Aribo-Straße. Und einen habe ich noch in Tegernsee. Der steht in der Hochfeldstraße und der steht eigentlich so fast gegenüber von der evangelischen Kirche. Alle Staus, alle Blitzer bitte melden unter 08041 799 und 4x4. Gute und sichere Weiterfahrt.
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3: Mit mir, dem Herbert, geht's hier in den Feierabend ganz entspannt rein. Und ich habe gleich was ganz Tolles für euch. Und zwar verlose ich gleich VIP-Eintrittskarten. Und zwar für das Pionier-Film. Flussfestival. Auf jeden Fall dranbleiben. Da gibt es ein Package zu verlosen. Natürlich erstmal den besten Musikmix für die besten Hörer. Wir haben gleich dabei die Lifehouse mit Halfway Gone. Und den Anfang macht hier Tampa City Self-Aware.

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2: Wasser, Abenteuer und echte Pioniergeschichten. Von Donnerstag bis Sonntag wird Bad Tölz zum Treffpunkt für alle, die die Isar lieben. Beim Pionierfluss-Filmfestival. Im Kapitolkino erwarten euch richtige Filmschätze, Kajakabenteuer, jede Menge Natur- und Wassersport-Action. 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Auch Naturfilmer Jürgen Eichinger ist persönlich vor Ort. 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Dazu gibt es Fotoausstellungen im Stadtmuseum, Wildwassermarathon und. Also wirklich für alle Fans von der Isar oder vom Kajaken. Das ist das absolute Muss, würde ich mal sagen. 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Viel Glück zum Nicht-Geburtstag. Für dich. 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Wir sehen uns dann auf dem Pionierfluss Filmfestival.
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2: Mit Alexander Blumtritt. Gute Nachricht für Autofahrer am Walchensee. Die B11 zwischen Urfeld und der Gemeinde Walchensee ist ab Donnerstagnachmittag wieder frei. Ganz fertig ist die Baustelle dann aber noch nicht. Für die abschließende Asphaltierung wird die B11 in 2 Nächten komplett gesperrt. Erst von Donnerstag, 17. September ab 21 Uhr bis Freitagmorgen gegen 5. Die zweite Sperrung folgt in der Nacht darauf. In diesen Nächten müssen Autofahrer großräumig über Kochel und Garmisch-Partenkirchen ausweichen. Bei Regen können sich die Arbeiten verschieben. 5 Nachwuchslehrkräfte aus unserer Region gehören zu den besten Absolventen Bayerns. Magdalena Pötzinger aus Miesbach, Hanna Sauer aus Tegernsee, Theresa Kürzeder aus Bad Tölz, Liane Klingler aus Icking und Elias Schlögel aus Benediktbeuern sind gestern vom Kultusministerium für ihre besonders guten Abschlüsse geehrt worden. In Bayern folgt auf das Lehramtsstudium ein 2-jähriges Referendariat, bevor die 2. Staatsprüfung abgelegt wird.

0: In Otterfing ermittelt die Polizei nach einer Graffiti-Aktion gegen einen 19-Jährigen. Ein Anwohner sah heute am frühen Morgen mehrere maskierte Jugendliche am Bahnhof, die Stromverteilerkästen besprüht haben sollen. Kurz darauf fuhren sie mit einem Auto davon. Die Polizei fand das Fahrzeug und stellte darin Beweismittel sicher. Der 19-jährige Tatverdächtige könnte laut Polizei auch für weitere Sachbeschädigungen in Otterfing und Holzkirchen verantwortlich sein. Der bisher bekannte Schaden liegt im unteren fünfstelligen Bereich.
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2: Das Alpenwelle-Wetter. Hausam meldet 30 Grad, Holzkirchen 29 Grad und Iking 27 Grad. Da ist es ein bisschen bewölkt momentan. Der September, der hat heute eindeutig die falsche Kleidung eingepackt. 31 Grad, Wahnsinn, sind angesagt hier. Klimawandel, Halleluja, sage ich da nur. Sonne und Wolken wechseln sich ab bei 28 bis 31 Grad. Am Abend und in der Nacht gibt es eine Kaltfront mit Regen und Gewittern. Morgen wird es schon deutlich unbequemer, ungemütlicher. Man fällt nämlich zeitweise Regen und die Temperaturen, die rauschen auch stark zurück. Ab Donnerstag, da gibt es dann so einen Mixmax aus Sonne und Wolken mit immer wieder kurzen Schauern. Also heute noch T-Shirt-Wetter. Morgen muss man dann erstmal den Kleiderschrank neu sortieren. Die Alpenwelle Verkehrsservice um 17.32 Uhr. Servus, liebe Autofahrer. Beetz 472, Bad Tölz Richtung Irschenberg, zwischen Bad Tölz Ost und Warkirchen. Achtung, da steht ein defekter Lastwagen. Ein liegengebliebener Lastwagen ist auch zwischen Greiling und Reichersbeuern. Hier regelt die Polizei momentan den Verkehr. Bitte Vorsicht. Und Kreis Starnberg, Staatsstraße Richtung Fürstenfeldbruck in Höhe Gilching. Da gibt's eine Sperre wegen einem defekten Fahrzeug. Die Blitzer stehen in Ascholding in der Tattenkofener Straße, in Holzkirchen, nördlicher Ortseingang, wenn ihr von Otterfing kommt. In Geretsried in der Egerlandstraße steht einer. Dann in Penzberg Richtung Autobahnzubringer A95, Aurach an der Großen Kreuzung. In Tegernsee habe ich noch einen für euch, der steht in der Hochfeldstraße und zwar genau gegenüber von der Evangelischen Kirche. Und Fleck meldet auch noch einen bei Lengries und zwar beim Pumpenheisel. Alle Staus, alle Blitzer bitte melden unter 08041 799 und 4x4. Gute und sichere Weiterfahrt.
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2: Mit mir, dem Herbert. Kennt ihr das? Nach dem Urlaub wieder zu Hause und plötzlich fühlt sich irgendwie die eigene Wohnung total fremd an. Sie riecht anders, das Bett fühlt sich irgendwie ungewohnt an und selbst die eigenen vier Wände, die sehen für einen kurzen Moment anders aus. Warum das so ist, was da denn mit unserem Hirnwindungen sozusagen los ist, darüber sprechen wir ja gleich. Erstmal natürlich der beste Musikmix für die besten Hörer. Die Eagles habe ich dabei für euch. Und den Anfang macht hier Amy McDonald, Mr. Rock'n'Roll.

Before I Let It Go. Shakira hat damit auf jeden Fall richtig krass abgeliefert. Ich würde mal sagen, das ist der Sommerhit des Jahres. Shakira mit Burna Boy, Die Die. Kennt ihr das? Man ist zurück aus dem Urlaub, denkt sich so, ja, endlich wieder zu Hause nach einer strapaziösen Rückflugsreise. Und auf einmal fühlt sich irgendwie die eigene Wohnung ganz fremd an. Sie riecht anders. Das Bett fühlt sich irgendwie so, irgendwie ganz ungewohnt an. Die eigenen vier Wände, die sehen für einen kurzen Moment auch ganz anders aus. Dabei waren wir gerade mal ein paar Tage weg. Aber warum ist das so? Eine neue Studie, die sagt jetzt, unser Gehirn, das gewöhnt sich unglaublich schnell an eine neue Umgebung. An das Hotelzimmer, andere Geräusche, andere Gerüche, anderen Tagesablauf. Kommen wir erstmal zurück. Dann muss sich unser Hirnschmalz da oben ein bisschen erstmal umstellen und wieder an die vertraute Gewebung wieder gewöhnen. Nach längerer Abwesenheit sehen wir unsere eigene Wohnung also so ein bisschen mit einem frischen Blick. Plötzlich fällt dann auch so die vollgestellte Ecke auf, die uns vorher irgendwie nie wirklich gestört hat oder überhaupt aufgefallen ist. Und psychologisch ist das eigentlich ein kleiner Perspektivwechsel. Deshalb kann direkt nach dem Urlaub sogar ein ziemlich guter Zeitpunkt sein, um auszumisten oder zu überlegen, was man denn zu Hause vielleicht verändern sollte. Also euch mal ausmisten, den passenden Soundtrack dann für, den liefern wir ab. Hier ist Roxette mit Sleeping in My Car.

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0: Deutschlandfunk-Nordwestfalen-Rheinland-Pfalz-Hessen-Nordrhein-Westfalen-Hessen-Rheinland-Pfalz-Hessen-Nordrhein-Westfalen-Hessen-Nordrhein-Westfalen-Hessen-Nordrhein-Westfalen-Hessen-Nordrhein-Westfalen-Hessen-Nordrhein-Westfalen-Hessen-Nordrhein-Westfalen-Hessen-Nordrhein-Westfalen-Hessen-Nordrhein-Westfalen-Hessen-Nordrhein-Westfalen-Hessen-Nordrhein-Westfalen-Hessen-Nordrhein-Westfalen-Hessen-Nordrhein-Westfalen-Hessen-Nordrhein-Westfalen-Hessen-Nordrhein-Westfalen-Hessen-Nordrhein-Westfalen-Hessen-Nordrhein-Westfalen-Hessen-Nordrhein-Westfalen-Hessen- Ich bin Gregor Jose Moser. Dass Menschen aus dem Ausland bei uns studieren, rechnet sich für Deutschland auch wirtschaftlich. Das zeigt ein Gutachten des Instituts der deutschen Wirtschaft. Schon 2 Jahre nach ihrem Abschluss zahlen sie über Steuern und Sozialabgaben mehr in die Staatskasse ein, als sie an Leistungen bekommen haben. Die Forderung ist deshalb mehr Studienplätze und eine bessere Willkommenskultur. Bundesbildungsministerin Prien sieht auch die Eltern in der Pflicht. Das ist ihre Reaktion auf das schlechte Abschneiden 15-Jähriger beim PISA-Test. Bildung dürfe nicht allein Sache der Schulen sein, so die CDU-Politikerin. Es mache einen riesigen Unterschied, ob Eltern früh vorlesen. Als weitere Gründe nennt Prien Social-Media-Nutzung und eine zu späte Reaktion auf die Folgen der Zuwanderung. An Tabakrauch sterben, ohne selbst zu rauchen. Das passiert weltweit immer noch millionenfach. 2023 hat das Passivrauchen fast 1,7 Millionen Menschen das Leben gekostet. Das zeigt eine neue Studie, die im britischen Fachmagazin The Lancet veröffentlicht wurde. Besonders häufig entstand durch das Passivrauchen eine Durchblutungsstörung des Herzmuskels. Finanzminister Klingbeil hat zum Auftakt der Haushaltswoche seine Pläne für das kommende Jahr verteidigt. Investitionspolitik und Reformen wirkten, sagt er. Das zeige sich auch an der stärker wachsenden Wirtschaft. Geplant sind im nächsten Jahr Ausgaben von mehr als 555 Milliarden Euro. Die Opposition wirft ihm unerlaubte Umbuchungen vor. Außerdem sei es falsch, beim Wohngeld und beim Klimaschutz zu sparen, so die Grünen. In 11 Tagen geht mit dem Oktoberfest das größte Volksfest der Welt in eine neue Runde. Und mit dem Start geht auch die Wiesengrippe wieder um. Münchner Ärzte raten, impfen, bevor es ins Bierzelt geht. Kliniken von TU und LMU starten deshalb zusammen mit der Stadt die Aktion München impft und empfehlen vor allem Spritzen gegen Covid-19 und die Grippe.
1: Das Alpenwelle-Wetter. Bad Tölz meldet hier bei uns 29 Grad, Bad Wiessee 28 Grad und Bayerischzell strahlender Sonnenschein bei 29 Grad. Der Sommer, der hat heute nochmal seinen letzten großen Auftritt. Ganz viel Sonnenschein, bis zu 31 Grad auf der Bühne. So geht's durch den gesamten Tag, auch noch heute Abend und in der Nacht. Da kann mal ein kurzer Schauer oder ein Gewitter runterkommen. Morgen gibt's allerdings schon die große Wetterklatsche. Die Temperaturen, die gehen deutlich zurück. Von Donnerstag bis ins Wochenende, da wechseln sich dann Sonne und Wolken ab. Können auch ein paar kurze Schauer runterkommen. Also heute nochmal ganz großes Sommerkino. Morgen läuft schon der Herbstfilm.
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1: Der Alpenwelle Verkehrsservice um 18.30 Uhr. Servus, liebe Autofahrer. B472 Bad Tölz Richtung Irschenberg zwischen Bad Tölz Ost und Warkirchen. Achtung, da steht ein defekter Lastwagen. Dann Kreis Starnberg, Staatsstraße 2069 Richtung Fürstenfeldbruck zwischen Gilching und Einfahrt A96. Da ist die Fahrbahn momentan auf einen Fahrstreifen verengt. Ansonsten sieht es ganz gut hier aus hier. Fahrt nicht zu schnell, geblitzt wird. Ascholding-Tattenkofener Straße in Holzkirchen steht einer, und zwar ein nördlicher Ortseingang, wenn ihr von Otterfing kommt. Geretsried in der Egerlandstraße, vielen Dank an die Raffaela. Dann in Penzberg Richtung A95, Aurach an der Großen Kreuzung, Rottach-Egerland in der Aribostraße und Jupp. Tegernsee steht auch noch einer, und zwar in der Hochfeldstraße. Und zwar steht der so genau gegenüber von der evangelischen Kirche. Alle Staus, alle Blitzer bitte melden unter 08041 799 und 4x4. Gute und sichere Weiterfahrt.
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1: Mit mir, dem Herbert. Ihr seid gerade auf dem Weg nach Hause, ihr seid schon angekommen. Lasst euch hier das Händel gut schmecken. Egal wo ihr seid, die Alpenwelle begleitet euch musikalisch durch den gesamten Tag. Wir haben auch den besten Musikmix für die besten Hörer. In dieser Stunde noch dabei, Dido ist dabei, dann Dan Hartman, I Can Dream About You. Und den Anfang macht hier Kato mit Featuring John. Turn the lights off.
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1: Mit Alexander Blumtritt. Am 15. September geht's los. Etwa 1250 Kinder gehen allein im Landkreis Bad Tölz-Wolfratshausen zum ersten Mal in die Schule. Aber der Schulweg will geübt sein. Ilka Fottner von der Kreisverkehrswacht Bad Tölz-Wolfratshausen hat Tipps für Eltern.
2: Wählen Sie nicht den kürzesten, sondern den sichersten Weg. Nutzen Sie möglichst gesicherte Übergänge wie Ampeln oder Zebrastreifen. Und vor allen Dingen sorgen Sie dafür, dass Ihr Kind rechtzeitig losgeht, damit kein Zeitdruck entsteht.
1: Die Kreisverkehrswacht bittet darum, die Kinder möglichst nicht mit dem Auto zu bringen, um Gefahren bei der Schule zu minimieren und, wenn es nicht anders geht, sie schon ein Stück davor rauszulassen. Rottach-Egern ist laut einer neuen Auswertung der luxuriöseste Urlaubsort Deutschlands. Die Gemeinde landet in einem Ranking des Reiseanbieters

0: Fitreisen auf Platz 1. Bewertet wurden unter anderem Sterne-Restaurants, 5-Sterne-Hotels, Luxus-Shopping und Golfangebote. Rottach-Egern kommt dabei auf 930 von möglichen 1062 Punkten. Besonders viele Punkte bringen die Golfmöglichkeiten. 13 Anlagen gibt es im Umkreis von 30 Kilometern. Dazu kommen mehrere Spitzenrestaurants, 3 5-Sterne-Hotels und 4 Juweliere. 23 deutsche Urlaubsorte wurden verglichen. Bayern schaffte es 5-mal in die Top 10. 5 Nachwuchslehrkräfte aus unserer Region gehören zu den besten Absolventen Bayerns. Magdalena Pötzinger aus Miesbach, Hanna Sauer aus Tegernsee, Theresa Kürzeder aus Bad Tölz, Liane Klingler aus Icking und Elias Schlögel aus Benediktbeuern sind gestern vom Kultusministerium für ihre besonders guten Abschlüsse geehrt worden. In Bayern folgt auf das Lehramtsstudium ein 2-jähriges Referendariat, bevor die 2. Staatsprüfung abgelegt wird.
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2: Das Alpenwelle-Wetter. Dietramszell meldet 27 Grad, Eurasburg bei euch 26 Grad und Fischbarau 28 Grad. Immer noch strahlender Sonnenschein hier im Alpenwelle-Land. Der Sommer, der dreht heute auf jeden Fall nochmal richtig gut auf. Bis zum Abend bis zu 31 Grad sind heute drin. Am Abend kommt dann die große Kaltfront. Die Temperaturen, die gehen dann zurück und es kann auch mal ein kurzer Schauer oder ein Gewitter runterkommen. Also vor dem Abend am besten schon mal die Polster auf der Terrasse wegpacken. Morgen dann die richtige Wetterumbruchsklatsche quasi. Regen, satte 10 Grad weniger als heute. Und von Donnerstag bis ins Wochenende, da wechseln sich dann Sonne und Wolken ab. Kann zwischenzeitlich auch mal ganz kurz regnen. Am Wochenende, da wird es dann wieder ein bisschen wärmer. Der Sommer, der gibt also noch nicht ganz auf. Der Alpenwelle Verkehrsservice um 18.33 Uhr. Servus, liebe Autofahrer. B472 Bad Tölz Richtung Irschenberg zwischen Bad Tölz Ost und Warkirchen. Achtung, da steht ein defekter Lastwagen. Und B307 Bayerisch Zell Richtung Miesbach. Hier staut's und stockt's momentan auf Höhe Schliersee. Die Blitzer stehen in Ascholding in der Tattenkofener Straße. In Holzkirchen steht einer am nördlichen Eingang von Otterfing kommt, in Geretsried in der Egerlandstraße. Dann im Penzberg in Richtung A95, Rottach-Egern in der Aribo-Straße, Tegernsee in der Hochfeldstraße, der steht gegenüber von der evangelischen Kirche. Und in Königsdorf steht auch noch einer, wenn ihr von Tölz sozusagen kommt, am Ortseingang, da wird auch momentan geblitzt. Alle Staus, alle Blitzer bitte melden unter 08041 799 und 4x4. Gute und sichere Weiterfahrt.
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2: Mit mir, dem Herbert Endspurt, hier zusammen in den Feierabend. Ich habe noch den besten Musikmix für euch mitgebracht. Und gleich haben wir ein ganz, ganz leckeres musikalisches Schmankerl. Und zwar unseren Hit Hammer der Woche. Die Alpenwelle pickt sich ja immer das absolute Song-Highlight für euch raus. Und den gibt's gleich bei unserem Hithammer. Erstmal natürlich hier der beste Musikmix für die besten Hörer.
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Jetzt wird es Zeit für einen Song, der sofort gute Laune macht. Egal, ob ihr gerade unterwegs seid, zu Hause chillt oder einfach nur einen kleinen Motivationsschub braucht, dieser Song, der passt eigentlich immer. One Republic, die haben ja schon mit I Ain't Worried einen echten Feel-Good-Hit abgeliefert. Dieser Song, der vermittelt ein ganz entspanntes Gefühl. Also sich nicht alles in den Kopf zu zerbrechen, sondern einfach mal so den Moment zu genießen mit dem lockeren Beat und der sommerlichen Stimmung, bekommt man direkt Lust mitzusingen. Also lasst für einen Moment den ganzen Stress hinter euch, packt ihn auf von die Seite, dreht das Radio ein bisschen lauter und genießt den nächsten Song. Hier ist unser Hithammer der Woche, One Republic mit I Ain't Worried. 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
1: Ich bin Stefan Schütz. Eine technische Störung bei der britischen Flugsicherung sorgt für Chaos an mehreren Flughäfen. Betroffen sind unter anderem Heathrow, Gatwick, Stansted, Manchester und Birmingham. Viele Maschinen können nicht wie geplant starten. Auch an deutschen Airports gibt es deswegen Ausfälle. Genannt werden Frankfurt, Düsseldorf und München. Es gibt wohl ein Problem im System zur Flugabwicklung. Als Reaktion auf die schlechten Ergebnisse bei der Bildungsstudie PISA fordert die Migrationsbeauftragte Pavlik ein verpflichtendes Kita- oder Vorschuljahr. Sprachfähigkeiten und soziale Kompetenzen seien wichtige Voraussetzungen für den Schulalltag, so die SPD-Politikerin. David Riemer berichtet.
2: Pavlik sprach sich außerdem für verpflichtende Tests zur Sprachentwicklung aus, um Förderbedarf möglichst frühzeitig zu erkennen. Laut PISA-Studie entscheiden in Deutschland soziale Herkunft und familiäre Lebensbedingungen stärker als in anderen Ländern über den Bildungsweg. Besonders betroffen seien Kinder mit Einwanderungsgeschichte in sozial schwächeren Wohngegenden.
1: Bayerns Kultusministerin Stolz sagte, der Freistaat habe immer schon auf Bildungsstudien reagiert und setzt auf frühes Erkennen, Basiskompetenzen und gezielte Förderung. Stolz sagt aber auch, sie sehe zum Beispiel bei der Fortbildung für Lehrkräfte noch Luft nach oben. Unterdessen hat Ministerpräsident Söder angekündigt, dass es an Grundschulen bald ab der ersten Klasse 3 statt 2 Sportstunden pro Woche geben soll. Mit einem Heimspiel gegen Villarreal startet Borussia Dortmund in die neue Saison in der Fußball-Champions League. Nicht zuletzt wegen der jüngsten Siege in der Bundesliga sind die Westfalen gegen die Spanier in der Favoritenrolle. Anpfiff der Partie ist um 21 Uhr. Es ist meist leicht bewölkt, aber im Laufe der Nacht breiten sich Regen und Gewitter aus. Die Temperaturen sinken dabei auf 18 bis 14 Grad. Morgen regnet es von den Alpen bis zum Bayerischen Wald noch häufig, sonst lässt der Regen nach. Am Nachmittag kommt besonders im westlichen Franken die Sonne hervor. Die Höchstwerte erreichen 17 bis 22 Grad.
3: Guten Abend, hier ist Jan aus der Alpenwelle Verkehrsredaktion. Der Verkehr im Alpenwellenland läuft. Die Alpenwelle wünscht gute Fahrt.
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1: Ich bin Stefan Schütz. Der mutmaßliche Saboteur hinter den Angriffen auf Stromleitungen in drei Bundesländern wollte offenbar weitermachen. NRW-Innenminister Reul sagte, es spreche alles für einen Einzeltäter. Festgenommen wurde der 48-Jährige bei Aachen. Zoe Tassovali berichtet.
2: Als die Polizei den Mann schnappte, hatte er weitere Sprengmittel dabei. Auch in einem Zelt im Unterholz fanden die Beamten Sprengladungen. NRW-Innenminister Reul sagt deshalb ziemlich deutlich, der war immer noch unterwegs und wollte weitermachen. Dieses Spiel ist beendet worden. Die Ermittler prüfen trotzdem weiter, ob noch jemand beteiligt war.
1: Bundesfinanzminister Klingbeil hat zum Auftakt der Haushaltswoche seine Pläne für das kommende Jahr verteidigt. Investitionspolitik und Reformen wirkten, sagte er im Bundestag. Das zeige sich an der stärker wachsenden Wirtschaft. Geplant sind im nächsten Jahr Ausgaben von mehr als 555 Milliarden Euro. Die Opposition wirft ihm unerlaubte Umbuchungen vor. Außerdem sei es falsch, beim Wohngeld und beim Klimaschutz zu sparen, so die Grünen. Bundesbildungsministerin Prien sieht auch die Eltern in der Pflicht. Das ist ihre Reaktion auf das schlechte Abschneiden 15-Jähriger beim PISA-Schultest. Bildung dürfe nicht allein Sache der Schulen sein, so die CDU-Politikerin. Es mache einen riesigen Unterschied, ob Eltern früh vorlesen oder nicht. Als weitere Gründe nennt Prien Social-Media-Nutzung und eine zu späte Reaktion auf die Folgen der Zuwanderung. In 11 Tagen geht mit dem Oktoberfest das größte Volksfest der Welt in eine neue Runde. Und mit dem Start und dem Ende geht auch die Wiesengrippe wieder um. Münchner Ärzte raten, impfen, bevor es ins Bierzelt geht. Kliniken von TU und LMU starten deshalb zusammen mit der Stadt die Aktion München impft und empfehlen vor allem Spritzen gegen Covid-19 und Grippe. Es ist meist leicht bewölkt, aber im Laufe der Nacht breiten sich Regen und Gewitter aus. Die Temperaturen sinken dabei auf 18 bis 14 Grad. Morgen regnet es von den Alpen bis zum Bayerischen Wald noch häufig, sonst lässt der Regen nach. Am Nachmittag kommt besonders im westlichen Franken die Sonne hervor. Die Höchstwerte erreichen 17 bis 22 Grad.
3: Guten Abend, hier ist Jan aus der Alpenwelle Verkehrsredaktion. Alles im grünen Bereich. Freie Fahrt für euch. Die Alpenwelle wünscht gute Fahrt.
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1: Ich bin Stefan Schütz. Die Europäische Union lässt der Ukraine nun neue Finanzhilfen zum Kauf von US Patriot Flugabwehrraketen zukommen. Damit reagiert Brüssel auf Bitten von Präsident Zelensky, der auf leere Munitionslager hingewiesen hatte. Auch Deutschland und Großbritannien haben weitere Zusagen für die Flugabwehr gegen russische ballistische Raketen gemacht. Insgesamt sollen nun weitere 3,2 Milliarden Euro an die Ukraine ausgezahlt werden. Deutschland ist weiter ein erfindungsreiches Land. In der Rangliste der 100 innovativsten Weltregionen liegt Deutschland mit 7 Städten bzw. Ballungsräumen auf Platz 3 hinter den USA und China. Gewichtet werden internationale Patentanmeldungen, wissenschaftliche Veröffentlichungen und Investitionen in innovative Jungunternehmen. Eine technische Störung bei der britischen Flugsicherung sorgt für Chaos an mehreren Flughäfen. Betroffen sind unter anderem Heathrow, Gatwick, Stansted, Manchester und Birmingham. Viele Maschinen können nicht wie geplant starten. Auch an deutschen Airports gibt es deswegen Ausfälle. Genannt werden Frankfurt, Düsseldorf und München. Es gibt wohl ein Problem im System zur Flugabwicklung. Mit dem Start der Ligaphase beginnt die neue Fußball-Champions-League-Saison. Aus der Bundesliga sind München, Dortmund, Leipzig und Stuttgart dabei. Als erstes startet heute Borussia Dortmund. Moritz Einzel berichtet.
2: Es könnte ein ganz dankbares Auftaktspiel sein für den BVB. Die Dortmunder empfangen zu Hause den spanischen Vertreter FC Villarreal. Diese Partie gab es bereits in der vergangenen Saison in der Champions League Ligaphase und da gewann der BVB klar und deutlich mit 4:0. Gegen einen ähnlichen Spielverlauf hätten die Schwarz-Gelben heute sicher nichts einzuwenden. Anstoß ist um 21 Uhr.
1: Es ist meist leicht bewölkt, aber im Laufe der Nacht breiten sich Regen und Gewitter aus. Die Temperaturen sinken dabei auf 18 bis 14 Grad. Morgen regnet es von den Alpen bis zum Bayerischen Wald noch häufig, sonst lässt der Regen nach. Am Nachmittag kommt besonders im westlichen Franken die Sonne hervor. Die Höchstwerte erreichen 17 bis 22 Grad.
3: Guten Abend, hier ist Jan aus der Alpenwelle Verkehrsredaktion. Grünes Licht für euch auf allen Straßen. Die Alpenwelle wünscht gute Fahrt.
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1: Ich bin Florian Klaus. Linken-Fraktionschefin Reicheneck wirft der Bundesregierung eine verfehlte Bildungspolitik vor. Hintergrund ist das mäßige Abschneiden 15-jähriger Schülerinnen und Schüler in der PISA-Schulstudie. Reicheneck sagte der Rheinischen Post, sie ist wütend, dass der Bildungserfolg so stark von der sozialen Herkunft abhängt und fordert Investitionen in Personal, Schulen und Kitas. Der mutmaßliche Saboteur hinter den Angriffen auf Stromleitungen in drei Bundesländern wollte offenbar weitermachen. NRW-Innenminister Reul sagte, es spreche alles für einen Einzeltäter. Festgenommen wurde der 48-Jährige bei Aachen, Soita Sowali berichtet.
2: Als die Polizei den Mann schnappte, hatte er weitere Sprengmittel dabei. Auch in einem Zelt im Unterholz fanden die Beamten Sprengladungen. NRW-Innenminister Reul sagt deshalb ziemlich deutlich, der war immer noch unterwegs und wollte weitermachen. Dieses Spiel ist beendet worden. Die Ermittler prüfen trotzdem weiter, ob noch jemand beteiligt war.
1: An Tabakrauch sterben, ohne selbst zu rauchen. Das passiert weltweit immer noch millionenfach. 2023 hat das Passivrauchen fast 1,7 Millionen Menschen das Leben gekostet. Das zeigt eine neue Studie, die im britischen Fachmagazin The Lancet veröffentlicht wurde. Besonders häufig entstand durch das Passivrauchen eine Durchblutungsstörung des Herzmuskels. Rauchen gilt als die häufigste vermeidbare Todesursache. Die Einbruchsserie in Frankreichs Museen reißt nicht ab. Nun trifft es das Renoir-Museum in Südfrankreich. Dort hatten es Unbekannte auf 4 wertvolle Gemälde des Malers Pierre-Auguste Renoir abgesehen. Ihr Wert wird auf 9 Millionen Euro taxiert. Die Täter sollen Schwächen eines Wachwechsels ausgenutzt haben. 2 der Bilder haben sie auf der Flucht zurückgelassen. Es ist meist leicht bewölkt, aber im Lauf der Nacht breiten sich Regen und Gewitter aus. Die Temperaturen sinken dabei auf 18 bis 14 Grad. Morgen regnet es von den Alpen bis zum Bayerischen Wald noch häufig, sonst lässt der Regen nach. Am Nachmittag kommt besonders im westlichen Franken die Sonne hervor. Die Höchstwerte erreichen 17 bis 22 Grad.
3: Guten Abend, hier ist Anja aus der Alpenwelle Verkehrsredaktion. Wir haben die besten Verkehrsmeldungen für euch, nämlich keine. Die Alpenwelle wünscht gute Fahrt.
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1: Ich bin Florian Klaus. Die SPD-Bundestagsfraktion fordert nach dem weiteren Abrutschen deutscher Schüler beim PISA-Test ein Krisentreffen auf Bundesebene. Deutschland brauche jetzt einen Bildungsgipfel von Bund, Ländern und Kommunen, sagte die stellvertretende Fraktionschefin Schmidt. Tine Klimach berichtet.
2: Lesen, Mathe, Naturwissenschaften. Die getesteten 15-Jährigen waren so schlecht wie noch nie. Die Testergebnisse zeigten klar, die Trennlinie laufe zwischen Jugendlichen aus sozial privilegierten und sozial benachteiligten Familien, so die Studienmacher. Deren Vorschläge, schon im Vorschulalter sollten mögliche Lernprobleme entdeckt und angegangen werden. Und schlicht mehr Geld, vor allem für Schulen mit vielen Kindern in schwierigen Lebenslagen.
1: Mehrfach ist das deutsche Stromnetz zuletzt Ziel von Sabotageangriffen gewesen. Jetzt hat die Polizei nach tagelanger Fahndung einen verdächtigen 48-Jährigen gefasst. Die Ermittler glauben, dass er in mehreren Bundesländern versucht haben soll, Stromleitungen in der Nähe von Kohlekraftwerken zu sabotieren. Mehrfach ist das gelungen. Bei der Festnahme hatte der Mann laut Polizei Sprengmittel bei sich. Auf der A9 ist bei Bayreuth wegen eines brennenden Lastwagens stundenlang kein Durchkommen gewesen. Der mit Laminat beladene Sattelzug brannte laut Polizei zuerst am Motorraum. Die Flammen griffen dann auf den Anhänger und die Ladung über. Das Laminat schmolz und tropfte teils brennend auf die Fahrbahn. Die Brandursache ist noch unklar. Verletzt wurde niemand. Der Schaden wird auf insgesamt rund 400.000 Euro geschätzt. Gibt es Skiweltmeisterschaften in Zukunft fast jedes Jahr? Manche Kritiker fühlen sich von dieser Idee des neuen Chefs des Internationalen Ski- und Snowboardverbands Ospild an die umstrittenen WM-Expansionspläne im Fußball erinnert. Der hat den Vorschlag verteidigt. Der WM-Titel bedeutet für die Athleten auch finanziell sehr viel. Mehr Weltmeisterschaften würden ihnen zugutekommen. Außerdem hätten kleinere Länder mit einer WM mehr Ziele, so Ospild. Es ist meist leicht bewölkt, aber im Lauf der Nacht breiten sich Regen und Gewitter aus. Die Temperaturen sinken dabei auf 18 bis 14 Grad. Morgen regnet es von den Alpen bis zum Bayerischen Wald noch häufig, sonst lässt der Regen nach. Am Nachmittag kommt besonders im westlichen Franken die Sonne hervor. Die Höchstwerte erreichen 17 bis 22 Grad.
3: Guten Abend, hier ist Anja aus der Alpenwelle Verkehrsredaktion. Die Verkehrslage bei uns? Alles frei. Die Alpenwelle wünscht gute Fahrt.
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1: Ich bin Florian Klaus. Die tagelange Fahndung ist beendet. Nach den Angriffen auf Stromleitungen in drei Bundesländern ist der mutmaßliche Täter gefasst. Polizisten entdeckten den 48-Jährigen nahe dem Kraftwerk Weißweiler bei Aachen. NRW-Innenminister Reuß sagt, der Mann wollte offenbar weitermachen. Suita Sowali berichtet.
2: Bei seiner Festnahme hatte der Mann Sprengmittel dabei. Weitere fanden die Ermittler in einem Zelt ganz in der Nähe. Roll geht derzeit von einem Einzeltäter aus. Die Ermittler wollen weitere Täter aber nicht ausschließen. In mehreren Bekennerbriefen schreibt der 48-Jährige vom Kampf gegen fossile Energie. Mit selbstgebauten Raketen soll er Drähte auf Hochspannungsleitungen geschossen und so Kurzschlüsse ausgelöst haben.
1: CSU-Chef Söder ist gegen ein Verbotsverfahren gegen die AfD. Das hat er in der ARD gesagt. Man müsse sich inhaltlich mit der AfD auseinandersetzen, die viele inhaltliche Schwachstellen habe. Sie sei natürlich keine normale Partei, ihr Gedankengut in Teilen menschenverachtend, so Söder. Nach der Wahl in Sachsen-Anhalt müsse ein demokratisches Ergebnis aber akzeptiert werden. Im aktuellen Entwurf für den kommenden Bundeshaushalt sind Kürzungen beim Klima- und Transformationsfonds vorgesehen. Das könnte im Parlament aber noch gestoppt werden, hat der umweltpolitische Sprecher der Union Helfrich in Aussicht gestellt. Es gehe um die Glaubwürdigkeit der Klimapolitik, sagte er. Aus dem Fonds kommen zum Beispiel Fördergelder für E-Autos und neue Heizungen. Die Ligaphase der Champions League hat begonnen und für die Fußballer von Borussia Dortmund war es ein guter Start. Mit 3:2 hat der BVB gegen den FC Villarreal gewonnen. Und auch die deutschen Basketballerinnen konnten einen Erfolg verbuchen. Sie stehen zum ersten Mal im Viertelfinale einer Weltmeisterschaft. Gegen Südkorea gab es bei dem Heimturnier in Berlin einen klaren Sieg. 94:56 der Endstand. Nächster Gegner ist Belgien. Regen und Gewitter breiten sich aus. Die Temperaturen sinken dabei auf 18 bis 14 Grad. Tagsüber regnet es von den Alpen bis zum Bayerischen Wald noch häufig. Sonst lässt der Regen nach. Am Nachmittag kommt besonders im westlichen Franken die Sonne hervor. Die Höchstwerte erreichen 17 bis 22 Grad.
3: Guten Abend, hier ist Anja aus der Alpenwelle Verkehrsredaktion. Nix los, ihr kommt überall prima durch. Die Alpenwelle wünscht gute Fahrt.
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1: Ich bin Florian Klaus. Der mutmaßliche Saboteur, der in mehreren Bundesländern das Stromnetz angegriffen haben soll, wollte wohl weitermachen. Das hat NRW-Innenminister Reul nach der Festnahme des 48-Jährigen gesagt. Bei ihm waren Sprengmittel gefunden worden. Im Moment spricht laut Reul alles für einen Einzeltäter, die Ermittlungen gehen aber weiter. Die SPD-Bundestagsfraktion fordert nach dem weiteren Abrutschen deutscher Schüler beim PISA-Test ein Krisentreffen auf Bundesebene. Deutschland brauche jetzt einen Bildungsgipfel von Bund, Ländern und Kommunen, sagte die stellvertretende Fraktionschefin Schmidt. Tine Klimach berichtet.
2: Lesen, Mathe, Naturwissenschaften. Die getesteten 15-Jährigen waren so schlecht wie noch nie. Die Testergebnisse zeigten klar, die Trennlinie laufe zwischen Jugendlichen aus sozial privilegierten und sozial benachteiligten Familien, so die Studienmacher. Deren Vorschläge, schon im Vorschulalter sollten mögliche Lernprobleme entdeckt und angegangen werden. Und schlicht mehr Geld, vor allem für Schulen mit vielen Kindern in schwierigen Lebenslagen.
1: Israel reagiert auf britische Sanktionen gegen Siedlungen im Westjordanland. So soll das britische Konsulat in Jerusalem geschlossen werden. Außerdem dürften mehrere britische Politiker und Aktivisten nicht mehr einreisen, hieß es. Großbritannien verbietet die Einfuhr von Waren aus illegalen israelischen Siedlungen. Weitere Länder wie Frankreich und Kanada wollen sich anschließen. Deutschland ist nicht dabei. Borussia Dortmund ist mit einem Sieg in die Fußball-Champions League gestartet. Mit 3:2 hat der BVB gegen den FC Villarreal gewonnen. Und die deutschen Basketballerinnen stehen zum ersten Mal im Viertelfinale einer Weltmeisterschaft. Das Team von Bundestrainer Olaf Lange hat Südkorea bei dem Heimturnier in Berlin klar mit 94:56 besiegt. Nächster Gegner ist Belgien. Regen und Gewitter breiten sich aus, die Temperaturen sinken dabei auf 18 bis 14 Grad. Tagsüber regnet es von den Alpen bis zum Bayerischen Wald noch häufig, sonst lässt der Regen nach. Am Nachmittag kommt besonders im westlichen Franken die Sonne hervor. Die Höchstwerte erreichen 17 bis 22 Grad.
3: Hallo, hier ist Anja aus der Alpenwelle Verkehrsredaktion. Nur ein Wort: läuft. Die Alpenwelle wünscht gute Fahrt.
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1: Ich bin Florian Klaus. Mehrfach ist das deutsche Stromnetz zuletzt Ziel von Sabotageangriffen gewesen. Jetzt hat die Polizei nach tagelanger Fahndung einen verdächtigen 48-Jährigen gefasst. Die Ermittler glauben, dass er in mehreren Bundesländern versucht haben soll, Stromleitungen in der Nähe von Kohlekraftwerken zu sabotieren. Mehrfach ist das gelungen. Bei der Festnahme hatte der Mann laut Polizei Sprengmittel bei sich. Die saarländische Ministerpräsidentin Redinger will, dass der Eigenanteil an